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1: Mit Gisela Hoff. Vor den russischen Gedenkfeiern zum Sieg im Zweiten Weltkrieg hat auch die Ukraine eine Waffenruhe zum 9. Mai angekündigt. Präsident Selenskyj erklärte, die Feuerpause solle in der Nacht beginnen und gelte zunächst ohne festes Enddatum. Sollte Russland sich nicht daran halten, wolle Kiew entsprechend reagieren. Zuvor hatte Moskau bereits eine eigene Feuerpause rund um den 9. Mai in Aussicht gestellt. EU-Kommissionspräsidentin von der Leyen hat die Vereinigten Staaten aufgefordert, sich an bestehende Handelsvereinbarungen zu halten. Bei einem Besuch in Erevan betonte sie, ein geschlossenes Abkommen müsse eingehalten werden. Zugleich erklärte sie, die EU sei auf verschiedene Entwicklungen vorbereitet. Hintergrund sind anhaltende Spannungen im transatlantischen Handel. Brüssel signalisiert damit Entschlossenheit im Umgang mit möglichen Verstößen. Ein Zusammenbruch zentraler digitaler Systeme könnte laut einem UN-Bericht gravierende Auswirkungen weltweit haben. Demnach sind viele Länder nicht ausreichend auf einen Blackout vorbereitet, wenn etwa Satelliten ausfallen, Stromnetze gestört werden oder Unterseekabel beschädigt werden. Die Experten sehen darin ein unterschätztes Risiko mit weitreichenden Folgen für Gesellschaft und Wirtschaft. Die Organisationen fordern deshalb mehr Vorsorge und bessere Absicherung. Die deutsche Pharmaindustrie kritisiert die Sparmaßnahmen der Bundesregierung im Gesundheitsbereich scharf. Der Branchenverband warnt, die geplanten Vorgaben könnten den Standort für Arzneimittelproduktion erheblich schwächen. Damit stehe das Ziel auf dem Spiel, die Branche als wichtigen Wirtschaftsfaktor zu stärken. Aus Sicht der Unternehmen drohen negative Auswirkungen auf Investitionen und Innovationen. Mütter kleiner Kinder arbeiten in Deutschland deutlich seltener als Väter in vergleichbaren Familienkonstellationen. Laut Statistischem Bundesamt war 2025 weniger als die Hälfte der Mütter mit Kindern unter 3 Jahren berufstätig. Bei Vätern lag die Erwerbstätigenquote dagegen bei fast 90%. Experten sehen darin anhaltende Herausforderungen für Gleichstellung und Vereinbarkeit von Familie und Beruf. Soweit die aktuellen Meldungen.
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2: Heute dichte Wolken und zum Teil noch kräftige Schauer bei 15 Grad, am Nachmittag dann nachlassend.
0: Der Verkehrsdienst.
2: Wegen der Sanierung ist die B115 zwischen Kauschwitz und Bad Muskau voll gesperrt. Die Umleitung führt über die S123.
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2: 03571 425 426, das ist auch heute die Nummer des Lausitzwelle-Verkehrsdienstes.
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Jo, mit Boni M ist es 6:12 geworden. Hier ist der fröhliche Wecker der Lausitzwelle. Moin Moin, sagt Bernd Vogawa nochmal. Schauen wir kurz aufs Programm. In unserer Servicezeit 7:15 geht's um den Saisonstart mit Rad und Pedelec. Dann habe ich ein paar Veranstaltungstipps 7:15 und 7:45 dreht sich's um mein Buch, der Hoyerswerda und Silke Richter, das sie am Freitag vorstellt. Interessante Geschichte. Mehr dazu also 7:50 etwa hier bei uns. Meine Kollegin Annika Hirche hat mit ihr gesprochen. Wir haben wieder einen Titel von unserer CD der Woche von Alan Parsons Project und es geht 8:45 nach Spremberg. Da dreht sich es den Tag der Städtebauförderung. Der wird dort ganz groß begangen am Samstag mit einem bunten Programm. Mehr dazu in diesem Beitrag und den Brandstifter in Hoyerswerda dreht sich es 9:15, der jetzt festgenommen wurde. Wir werden natürlich uns auch heute sagen, lassen, wie die Sterne stehen. Das wird in bewährter Weise 8:00 sein. Mehr zum Wetter habe ich nach den nächsten beiden Titeln. Zum Beispiel nach dem Major Tom.

8 Minuten vor 7. Schauen wir also kurz aufs Wetter. Heute zum Teil dann noch dichte Wolken. Es kann noch ein paar kräftige Schauer geben, so sagen es die Wetterfrösche voraus. 15 Grad soll es warm werden. Am Nachmittag dann lassen die Schauer nach. Nachts allerdings wieder stark bewölkt und bei 12 Grad kann es erneut regnen. Morgen wolkig und noch etwas Regen bei 14 Grad. Auch am Freitag viele Wolken und kaum Sonne, dazu noch einzelne Schauer und nur noch 12 Grad in der Spitze am Freitag. Sonne und Wolken sowie 17 Grad maximal wird uns dann der Samstag bringen. Dann wird es wohl auch wieder trocken bleiben hier bei uns im Lausitz-Welle-Radioland.

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1: Am Mittwochmorgen mit Janine Bauer. Einen schönen guten Morgen. Im Freistaat Sachsen studieren aktuell mehr Menschen an den Hochschulen als im Jahr zuvor. Im Wintersemester 2025/26 waren rund 107.000 Studierende eingeschrieben. Das sind rund 3,8% mehr als im vergangenen Jahr. Besonders stark sind die Einschreibungen an Fachhochschulen gewachsen. Die Zahlen an Universitäten gingen leicht zurück. Die meisten Studierenden sind in den Ingenieurwissenschaften eingeschrieben, gefolgt von Sozial- und Wirtschaftswissenschaften. Rund jeder fünfte Studierende in Deutschland kommt aus dem Ausland, vor allem aus Indien, China und

0: Der Konzernbetriebsrat des Energieunternehmens LEAG hat die geplante Kraftwerkstrategie der Bundesregierung scharf kritisiert. In einem Schreiben an Bundeswirtschaftsministerin Katharina Reiche werfen die Vertreter dem Bund vor, ostdeutsche Reviere bei neuen Gaskraftwerken zu benachteiligen. Kern der Kritik ist ein sogenannter Südbonus, der Investitionen im Süden Deutschlands begünstigen soll. Für Standorte wie das Kraftwerk Schwarze Pumpe in der Lausitz sehe man dadurch kaum noch Chancen auf einen Zuschlag. Die LEAG fordert stattdessen einen Transformationsbonus für Kohleregionen und warnt, dass der Strukturwandel sonst ins Stocken geraten könnte. Zugleich pochen die Arbeitnehmervertreter auf verlässliche politische Rahmenbedingungen und faire Ausschreibungen für neue Energieprodukte. Start für Millionenprojekt zur Sicherung der Trinkwasserversorgung in der Lausitz. Die Bauarbeiten zur Modernisierung der Fernleitung Innerer Ring beginnen. Der erste Abschnitt führt über gute 3,5 Kilometer von Lauterdorf bis zum Bauwerk Johannisthal und kostet rund 4 Millionen Euro. Bis Jahresende soll dieser Teil fertig sein. Anschließend folgt ein weiterer Bauabschnitt bis nach Bernsdorf. Insgesamt wird in den kommenden 10 Jahren ein rund 3200 Quadratkilometer großes Versorgungsgebiet mit etwa 250.000 Einwohnern modernisiert. Das Leitungsnetz stammt teils noch aus den 1950er Jahren. Die Gesamtkosten liegen bei über 100 Millionen Euro. 6 Wasserversorger aus der Lausitz arbeiten dafür zusammen. Auch um den steigenden Bedarf von Haushalten und Industrie etwa in Schwarze Pumpe, Schwarzheide und Bernsdorf zuverlässig zu decken.
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2: Heute meist wolkig, zum Teil noch einige kräftige Schauer sind im Anmarsch bei 15 Grad.
1: Der Verkehrsdienst.
2: In der Stauffenbergstraße in Hoyerswerda sind heute bis 16 Uhr die Fahrspuren zwischen der B96 und der Hermannstraße in Richtung Klinikum voll gesperrt. Es wird eine Travo-Station aufgebaut. Auch der Radweg in Richtung Klinikum ist gesperrt. Eine Umleitung über die Münzer- und Hermannstraße ist ausgewiesen. Für den Radverkehr geht's über die Spremberger Chaussee, die Bautzenallee und die Hermannstraße.
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2: 03571 425 426, so die Nummer des Lausitzwelle-Verkehrsdienstes.
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Gut. Einen super Mittwochmorgen wünscht Ihnen Bernd Vogawa. Hier ist die Lausitzwelle mit dem fröhlichen Wecker. Der klingelt auch heute wieder bis um 10 mit vielen Informationen aus dem Lausitzwelle Radioland und natürlich mit bester Musik. 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

0: Hey, und damit haben wir schon wieder 7:11. Zeit für ein bisschen Geschichte hier beim Fröhlichen Wecker.
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2: Am 6. Mai 1840 gab Großbritannien die weltweit erste Briefmarke heraus. Das auch als Penny Black bekannte Postwertzeichen im Wert von einem Penny trug ein Porträt von Königin Victoria und wurde in Serie von jeweils 240 Stück gedruckt. Die Penny Black erschien über Jahrzehnte hinweg ohne Änderung und legte die Grundlage für die andauernde britische Tradition, dass alle Marken das Porträt des Königs oder der Königin abbilden. Bei Philatelisten aus historischen Gründen beliebt, ist das weltweit erste Postwertzeichen aufgrund seiner hohen Auflage dennoch keine Sammlerrarität, wie beispielsweise die bekannte blaue Mauritius. Es war der 6. Mai 1937, 18.24 Uhr Ortszeit im US-amerikanischen Lakehurst in der Nähe New Yorks. Ein Gewitter war niedergegangen. 4 Minuten später brach am Heck des aus Frankfurt am Main kommenden Luftschiffs Hindenburg ein Feuer aus. Eine halbe Minute später explodierte das Schiff. Radioreporter berichten live von der Katastrophe. 5 Kamerateams und Heerscharen von Fotografen hielten für die Nachwelt fest, wie Deutschlands stolzste Nation binnen Sekunden zu Aluminiumschrott verbrannte und 35 Menschen den Tod fanden. Zur Unglücksursache ermittelten Experten, dass die statische Aufladung nach dem Gewitter das explosive Gemisch von ausgetretenem Wasserstoff und Sauerstoff entzündet hatte. Der Großbritannien mit dem französischen Festland verbindende Eurotunnel wurde am 6. Mai 1994 von Staatspräsident François Mitterrand und Königin Elisabeth II. Eingeweiht. Die Bauarbeiten zu dem Großprojekt hatten am 1. Dezember 1987 auf britischer Seite begonnen. Der entscheidende Durchbruch der Röhren erfolgte im Juni 1991. Nach umfangreichen Tests fuhr am 1. Juni 1994 der erste Güterzug durch den Eurotunnel. Im Dezember desselben Jahres starteten die Passagierzugverbindungen.

Na klar, unvergessen ist er natürlich geblieben, der Superhit von Ute Freudenberg. Ein Ossi ist natürlich, und hier bei uns bei der Lausitzwelle ist er immer wieder zu hören. 12 Minuten vor 7 haben wir es.

Um die Themen Auto und Verkehr geht's ja in unserer Servicezeit mittwochs um diese Zeit. Heute nicht um 4, sondern um 2 Räder, um Fahrräder und Pedelecs. Viele von Ihnen sind den Winter über stehen geblieben, in der Garage, im Keller oder sogar draußen. Vor dem Saisonstart raten Deka-Experten deshalb zu einem gründlichen Check. Es ist wichtig, dass Sie technisch in Ordnung sind. Bei der eigenen Sicherheit sollte man keine Kompromisse eingehen, sagt Uwe Großer, der Leiter der Deka-Niederlassung in Bautzen. Eine Reihe von Checks können selbst gemacht werden. Idealerweise hat man die Kette vor dem Winter noch einmal ordentlich geölt, um sie vor Rost zu schützen. Ansonsten gilt es jetzt, den Rost zu entfernen und die Kette zu ölen. Die Reifen sollte man auf Risse überprüfen, die teilweise durch Alterung entstehen können. Weiterhin gilt zu überprüfen, ob die Reflektoren nach hinten an den Pedalen sowie an Speichen oder Reifen vorhanden sind. Sehen und gesehen werden gehören zu den maßgeblichen Faktoren für die Sicherheit auf dem Rad, sagt der Deka-Fachmann. In Sachen Lichttechnik heißt es übrigens vom Gesetzgeber, dass gegebenenfalls abnehmbare Scheinwerfer und Schlussleuchten am Tag weder angebracht sein noch mitgeführt werden brauchen. Bei Dunkelheit allerdings müssen sie dran und auch in Funktion sein. Wenn es um die Schaltung und vor allem um die Bremsen geht, rät der Deka-Niederlassungsleiter den Laien klar vom Do-it-yourself ab. Wer sich technisch hier nicht außerordentlich gut auskennt, sollte diese Checks auf jeden Fall der Fachwerkstatt überlassen. Er rät nicht nur, den technischen Zustand der Räder zu überprüfen, sondern sich auch erneut der Unfallrisiken bewusst zu sein. In diesem Zusammenhang erinnert er daran, dass häufige Unfallursachen, Missachtung der Vorfahrt, Fehler beim Abbiegen, plötzliches Öffnen von Autotüren sowie die falsche Nutzung von Radwegen, Gehwegen und Straßen seien.

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1: Mit Gisela Hoff. Vor den russischen Gedenkfeiern zum Sieg im Zweiten Weltkrieg hat auch die Ukraine eine Waffenruhe zum 9. Mai angekündigt. Präsident Selenskyj erklärte, die Feuerpause solle in der Nacht beginnen und gelte zunächst ohne festes Enddatum. Sollte Russland sich nicht daran halten, wolle Kiew entsprechend reagieren. Zuvor hatte Moskau bereits eine eigene Feuerpause rund um den 9. Mai in Aussicht gestellt. EU-Kommissionspräsidentin von der Leyen hat die Vereinigten Staaten aufgefordert, sich an bestehende Handelsvereinbarungen zu halten. Bei einem Besuch in Erevan betonte sie, ein geschlossenes Abkommen müsse eingehalten werden. Zugleich erklärte sie, die EU sei auf verschiedene Entwicklungen vorbereitet. Hintergrund sind anhaltende Spannungen im transatlantischen Handel. Brüssel signalisiert damit Entschlossenheit im Umgang mit möglichen Verstößen. Ein Zusammenbruch zentraler digitaler Systeme könnte laut einem UN-Bericht gravierende Auswirkungen weltweit haben. Demnach sind viele Länder nicht ausreichend auf einen Blackout vorbereitet, wenn etwa Satelliten ausfallen, Stromnetze gestört werden oder Unterseekabel beschädigt werden. Die Experten sehen darin ein unterschätztes Risiko mit weitreichenden Folgen für Gesellschaft und Wirtschaft. Die Organisationen fordern deshalb mehr Vorsorge und bessere Absicherung. Die deutsche Pharmaindustrie kritisiert die Sparmaßnahmen der Bundesregierung im Gesundheitsbereich scharf. Der Branchenverband warnt, die geplanten Vorgaben könnten den Standort für Arzneimittelproduktion erheblich schwächen. Damit stehe das Ziel auf dem Spiel, die Branche als wichtigen Wirtschaftsfaktor zu stärken. Aus Sicht der Unternehmen drohen negative Auswirkungen auf Investitionen und Innovationen. Mütter kleiner Kinder arbeiten in Deutschland deutlich seltener als Väter in vergleichbaren Familienkonstellationen. Laut Statistischem Bundesamt war 2025 weniger als die Hälfte der Mütter mit Kindern unter 3 Jahren berufstätig. Bei Vätern lag die Erwerbstätigenquote dagegen bei fast 90%. Experten sehen darin anhaltende Herausforderungen für Gleichstellung und Vereinbarkeit von Familie und Beruf. Soweit die aktuellen Meldungen.
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2: Heute meist wolkig mit Schauern bei 15 Grad.
0: Der Verkehrsdienst.
2: Vollgesperrt ist die Brücke über die Schwarze Elster in Warnbrück. Der Verkehr wird über die Bundesstraßen 183 und 101 Bad Liebenwerda umgeleitet.
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2: 03571 425 426 lautet die Nummer des Lausitzwelle Verkehrsdienstes.
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1: Und hier meine kurzen Tipps zum Mittwoch. Mozart Star, Vogelgesang und Musik. Im Begleitprogramm zur Sonderausstellung Ein Nest gibt es heute einen Vortrag im Treffpunkt des Museums Schloss Klippenstein bei Radeberg. Vogelgesang fasziniert ja nicht nur die Wissenschaft, sondern inspiriert seit jeher auch die Musik. Ab 10 Uhr lädt Dr. Martin Pecker zu einer klangvollen Reise von Mozart bis in die elektronische Moderne ein. Die Bibliothek hat heute von 13.30 Uhr bis 17 Uhr im Mehrgenerationenhaus in Bernsdorf geöffnet. Beim Würfel e.V. im Club WK3 in Senftenberg leitet heute ab 14 Uhr der Dungeon Master of Chaos Kids durch das Abenteuer Dungeons and Dragons. Und nochmal Schloss Klippenstein bei Radeberg. Um 17 Uhr beginnt dort ein Frühlingskonzert der Big Band des Humboldt-Gymnasiums. Sie lädt zu einem musikalischen Abend mit Drinks und guter Laune ein. Der Eintritt ist frei. Vom Dudelsack bis zur Tarakawa. Vorstellung sorbischer Instrumente ist die Veranstaltung innerhalb der Hoyerswerda Musikfesttage heute überschrieben. Näher bringen werden es Ihnen tolle Künstler, denn es musiziert das sorbische Nationalensemble. Sie können erleben, wie es in unseren Dörfern einst klang und jetzt klingt. Das Konzert beginnt um 19.30 Uhr im Schlosssaal in Hoyerswerda. Karten gibt es an der Abendkasse. Und mit dem NHV kann heute Freizeitvolleyball gespielt werden, ab 19.15 Uhr in der Sporthalle am Planetarium in Hoyerswerda.

0: Jetzt geht es um ein interessantes Buch. Die Hoyerswerdarin Silke Richter ist Autorin und freie Journalistin. Unter einem Pseudonym hat sie das Buch Zwiebelkind, die Reise beginnt, geschrieben. Darin geht es um ihre Kindheit, das schwierige Verhältnis zu ihrer Mutter und ihren persönlichen Weg. Gleichzeitig spricht sie offen über ihre bipolare Störung. Wie es zu dem Buch kam und warum sie sich entschieden hat, an die Öffentlichkeit zu gehen und auch über ihre Signierstunde an diesem Freitag, darüber hat meine Kollegin Annika Hirche mit ihr gesprochen.
1: Du hast was vor, genau. Sagst du was und wo und wann vor allen Dingen auch?
2: Also es findet eine Signierstunde statt, in der ich mein Buch vorstelle, Zwiebelkind, die Reise beginnt. Das Ganze wird stattfinden im Kreativstübchen gegenüber von der Johanneskirche und 15 Uhr ist Start und es läuft ungefähr bis 17, 17.30.
1: Das heißt, du signierst nicht nur, du liest auch vor?
2: Nee, also ich beantworte gerne Fragen,
1: ja,
2: individuell, wenn jemand was wissen möchte. Lesungen in dem Sinne, da bin ich noch nicht dazu bereit. Das funktioniert, die ist zu emotional und würde mich wahrscheinlich auch viele Tränen kosten und das wäre dann unangebracht in der Vorlesestunde, bin ich der Meinung.
1: Kann man das auch käuflich bei dir erwerben?
2: Ja.
1: Also in dem Rahmen dann auch?
2: Genau. Ich werde Exemplare mithaben. Man kann das Buch aber auch durchaus bei anderen Anbietern kaufen, eigentlich überall da, wo es Bücher gibt.
1: War es von Anfang an zur Veröffentlichung gedacht oder hast du es eher geschrieben, um deine Seele ein bisschen zu reinigen?
2: Der Anfang war tatsächlich ein ganz normales Tagebuch. Dazu hatte mir meine Therapeutin geraten. Die meinte, schreiben Sie doch einfach mal Tagebuch. Das habe ich dann auch gemacht. Und nachdem ich mir dann so ein paar Tage durchgelesen hatte, habe ich gedacht, das ist stinklangweilig. Nee. Und das ist wahrscheinlich auch dem Anspruch geschuldet, dass ich Autorin bin. Ich möchte gern Texte schreiben, die Leser mitnehmen, an die Hand nehmen und sagen, lies es bitte weiter. Und da dachte ich, mach's ein Buch draus. Und das habe ich dann gemacht.
1: Ich muss sagen, ich war durchaus überrascht. Also ich tatsächlich habe es aber gelesen unter deinem Pseudonym. Du hast ja ein Pseudonym verwendet aus dem folgenden Grund heraus. Du bist ja hier in der Lausitz, sage ich jetzt mal, keine Unbekannte. War das der Gedanke dahinter? Und wie kam jetzt das Outing?
2: Also anfangs dachte ich, es ist besser unter einem Pseudonym, weil ich wollte mich nicht gleich outen. Hatte doch ein bisschen Respekt davor, wie die Leute auch reagieren. Und das ist ja auch nicht so unwahrscheinlich oder so untypisch, dass man in Künstlernamen verwendet, wenn man Autorin ist oder Autor, dann irgendwann dachte ich, nö, jetzt kannst du auch mal sagen, dass du das bist, weil viele haben mich angesprochen. Die wussten es dann schon.
1: Um mal nicht um den heißen Brei zu reden, es geht um deine bipolare Störung und um das Verhältnis zu deiner Mutter.
2: Ja.
1: An wen richtet sich denn jetzt eigentlich dein Buch bzw. diese Signierstunde? Es ist ja zum einen, also es gibt ja mal die das Buch schon kennen oder dich kennen und hinkommen und mit dir darüber reden wollen und dann die vielleicht noch gar nichts davon wissen und das vor Ort erwerben möchten. Hast du da aber vielleicht Leute im Blick auch, die gleichen Probleme haben?
2: Genau. Wichtig wäre noch zu erwähnen, dass die Leute, die es selber betrifft, psychisch stabil. Es gibt Passagen in dem Buch, die durchaus triggern können. Das wäre noch wichtig zu erwähnen.
1: Freust du dich schon?
2: Ja. Natürlich bin ich auch ein bisschen aufgeregt, aber ja, mal schauen. Ich hoffe ja bloß, dass die Bücher reichen.
1: Wie viel nimmst du denn mit?
2: Naja, 25.
1: Hast du noch ein paar mehr?
2: Nee. Ansonsten gibt es halt eine Liste, wo ich dann die Namen notiere und dann wiederhole ich das halt.
1: Ich wollte gerade sagen, vielleicht ja auch ein zweites Mal.
2: Genau.
1: Cool. Silke, ich drücke dir auf jeden Fall die Daumen, dass das ordentlich was wird. Mal sehen, vielleicht bin ich ja auch da, 15 Uhr hast du gesagt. Und vielleicht ja auch auf ein zweites Mal.
2: Genau.
1: Und dann fragen wir mal nach einem Resümee.
2: Richtig.
1: Na, das kannst du ja mal erzählen, wie es war.
2: Genau, mache ich gern.
1: Cool, dankeschön.
2: Gerne.
0: Dann zum Schluss noch mal kurz zur Erinnerung. An diesem Freitag, also übermorgen, lädt Silke Richter in die Kreativwerkstatt in Hoyerswerda ein zu einer Signierstunde mit ihrem Buch Zwiebelkind, die Reise beginnt. Von 15 bis 17.30 Uhr können Besucher mit ihr ins Gespräch kommen und Fragen stellen, auch zu ihren Erfahrungen mit der bipolaren Störung.

0: Im Programm der 59. 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Ein Konzert des sorbischen Nationalensembles ab 19.30 Uhr im Schlosssaal Hoyerswerda. An diesem Donnerstag Orgelkonzert und Barockoboe mit dem Konzert Royal Köln ab 19.30 Uhr in der Johanneskirche. Und am Sonntag das Abschlusskonzert mit dem Symphonischen Orchester Hoyerswerda ab 17 Uhr in der Lausitzhalle. Karten im Vorverkauf in der Lausitzhalle und an der Abendkasse.
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1: Am Mittwochmorgen mit Janine Bauer. Einen schönen guten Morgen. Im Freistaat Sachsen studieren aktuell mehr Menschen an den Hochschulen als im Jahr zuvor. Im Wintersemester 2025/26 waren rund 107.000 Studierende eingeschrieben. Das sind rund 3,8% mehr als im vergangenen Jahr. Besonders stark sind die Einschreibungen an Fachhochschulen gewachsen. Die Zahlen an Universitäten gingen leicht zurück. Die meisten Studierenden sind in den Ingenieurwissenschaften eingeschrieben, gefolgt von Sozial- und Wirtschaftswissenschaften. Rund jeder fünfte Studierende in Deutschland kommt aus dem Ausland, vor allem aus Indien, China und Österreich. Die Sperrung der Brücke über der Schwarzen Elster in der Ortslage Warenbrück sorgt für weiteren Wirbel. Der Landesbetrieb Straßenwesen hat nun auch den Verkehr unter der Brücke komplett untersagt. Davon betroffen ist vor allem der Tourismus. Die beliebten Paddelausflüge auf der Schwarzen Elster sind damit in diesem Bereich ab sofort nicht mehr möglich. Die Vollsperrung der Brücke auf der L65 gilt vorerst bis Ende Mai. Danach muss der

0: Berg Schwarze Pumpe in der Lausitz sehe man dadurch kaum noch Chancen auf einen Zuschlag. Die LEAG fordert stattdessen einen Transformationsbonus für Kohleregionen und warnt, dass der Strukturwandel sonst ins Stocken geraten könnte. Zugleich pochen die Arbeitnehmervertreter auf verlässliche politische Rahmenbedingungen und faire Ausschreibungen für neue Energieprodukte. Start für Millionenprojekt zur Sicherung der Trinkwasserversorgung in der Lausitz. Die Bauarbeiten zur Modernisierung der Fernleitung Innerer Ring beginnen. Der erste Abschnitt führt über gute 3,5 Kilometer von Lauterdorf bis zum Bauwerk Johannisthal und kostet rund 4 Millionen Euro. Bis Jahresende soll dieser Teil fertig sein. Anschließend folgt ein weiterer Bauabschnitt bis nach Bernsdorf. Insgesamt wird in den kommenden 10 Jahren ein rund 3200 Quadratkilometer großes Versorgungsgebiet mit etwa 250.000 Einwohnern modernisiert. Das Leitungsnetz stammt teils noch aus den 1950er Jahren. Die Gesamtkosten liegen bei über 100 Millionen Euro. 6 Wasserversorger aus der Lausitz arbeiten dafür zusammen. Auch um den steigenden Bedarf von Haushalten und Industrie etwa in Schwarze Pumpe, Schwarzheide und Bernsdorf zuverlässig zu decken.
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2: Heute wolkig mit Schauern bei 15 Grad.
1: Der Verkehrsdienst.
2: In der Stoffenbergstraße in Hörswerda sind heute bis 16 Uhr die Fahrspuren zwischen der B96 und der Hermannstraße in Richtung Klinikum voll gesperrt, weil eine Travostation aufgebaut wird. Auch der Radweg ist gesperrt. Eine Umleitung über die Münster- und Hermannstraße ist ausgewiesen. Für den Radverkehr geht's über die Spremberger Chaussee, die Bautzenallee und die Hermannstraße.
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2: 03571 425 426, so die Nummer des Lausitzwelle Verkehrsdienstes.
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Moin Moin, sagt Bernd Burgaver nochmal. Bei uns dreht sich's in wenigen Minuten, 4 Minuten und 6 Sekunden sind's ganz genau, gleich nochmal ums Wetter, um das Biologische.

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1: Im Einflussbereich eines wellenden Tiefhochläufers kann es bei empfindlichen Personen verstärkt zu Kopf- und Narbenschmerzen kommen. Die wetterbedingten Beschwerden lassen im Tagesverlauf allerdings nach. Soweit der kurze Blick auf die Biowetterkarte für diesen Mittwoch. In 2 Minuten ist es 7:45.

0: 10 Minuten vor 8.
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0: Musik von der Alan Parsons Project habe ich auch heute wieder aufliegen. Ein britisches Musikprojekt, das 1975 von Alan Parsons und Eric Wolfson gegründet wurde. Parsons war Tontechniker der Abbey Road Studios und hat dort zum Beispiel auch an den letzten Alben der Beatles mitgewirkt. Er hat später mit den Wings zusammengearbeitet und war auch am Klassiker The Dark Side of the Moon von Pink Floyd als Toningenieur und Produzent beteiligt. Wolfson war Manager von Carl Douglas, der ja mit Kung Fu Fighting einen Welthit gelandet hat. Er hat sich auch als Songschreiber für den Rolling Stones Produzenten Andrew Oldham einen Namen gemacht. Parsons und Wolfson trafen sich 1974 und beschlossen, ihre eigene Musik herauszubringen, und so gründeten sie The Alan Parsons Project.

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1: Mit Gisela Hoff. Vor den russischen Gedenkfeiern zum Sieg im Zweiten Weltkrieg hat auch die Ukraine eine Waffenruhe zum 9. Mai angekündigt. Präsident Selenskyj erklärte, die Feuerpause solle in der Nacht beginnen und gelte zunächst ohne festes Enddatum. Sollte Russland sich nicht daran halten, wolle Kiew entsprechend reagieren. Zuvor hatte Moskau bereits eine eigene Feuerpause rund um den 9. Mai in Aussicht gestellt. EU-Kommissionspräsidentin von der Leyen hat die Vereinigten Staaten aufgefordert, sich an bestehende Handelsvereinbarungen zu halten. Bei einem Besuch in Erevan betonte sie, ein geschlossenes Abkommen müsse eingehalten werden. Zugleich erklärte sie, die EU sei auf verschiedene Entwicklungen vorbereitet. Hintergrund sind anhaltende Spannungen im transatlantischen Handel. Brüssel signalisiert damit Entschlossenheit im Umgang mit möglichen Verstößen. Ein Zusammenbruch zentraler digitaler Systeme könnte laut einem UN-Bericht gravierende Auswirkungen weltweit haben. Demnach sind viele Länder nicht ausreichend auf einen Blackout vorbereitet, wenn etwa Satelliten ausfallen, Stromnetze gestört werden oder Unterseekabel beschädigt werden. Die Experten sehen darin ein unterschätztes Risiko mit weitreichenden Folgen für Gesellschaft und Wirtschaft. Die Organisationen fordern deshalb mehr Vorsorge und bessere Absicherung. Die deutsche Pharmaindustrie kritisiert die Sparmaßnahmen der Bundesregierung im Gesundheitsbereich scharf. Der Branchenverband warnt, die geplanten Vorgaben könnten den Standort für Arzneimittelproduktion erheblich schwächen. Damit stehe das Ziel auf dem Spiel, die Branche als wichtigen Wirtschaftsfaktor zu stärken. Aus Sicht der Unternehmen drohen negative Auswirkungen auf Investitionen und Innovationen. Mütter kleiner Kinder arbeiten in Deutschland deutlich seltener als Väter in vergleichbaren Familienkonstellationen. Laut Statistischem Bundesamt war 2025 weniger als die Hälfte der Mütter mit Kindern unter 3 Jahren berufstätig. Bei Vätern lag die Erwerbstätigenquote dagegen bei fast 90%. Experten sehen darin anhaltende Herausforderungen für Gleichstellung und Vereinbarkeit von Familie und Beruf. Soweit die aktuellen Meldungen.
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2: Heute meist dicke Wolken und noch einige Schauer. Die können auch kräftig ausfallen bei 15 Grad.
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2: Aufgrund des Glasfasernetzausbaus sind in Bischofswerda die Straßen am Belmsdorfer Weg zum Horkaer Teich und Altmarkt halbseitig sowie die Straßen zum Heidehübel am Hof und die Wagnergasse vollgesperrt. Umleitungen sind ausgeschildert.
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2: 03571 425 426. So die Nummer des Lausitzwelle Verkehrsdienstes.
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Das nächste Thema hier gleich nach dem nächsten Titel. Übrigens eine tolle Nummer aus den 70ern von der Glitterband. Das ist ein wahrlich himmlisches

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1: Widder. Lassen Sie sich heute nicht zu Experimenten verführen. Bleiben Sie standhaft, denn nicht alle Versuchungen gehen gut aus.
2: Stier.
1: Damit eine interessante Geschichte nicht im Sand verläuft, sollte sich der Stier etwas einfallen lassen. Fantasie hat er zum Glück genug.
2: Zwillinge.
1: Drücken Sie sich nicht vor bestimmten Verpflichtungen. Nur dann können Sie die Anerkennung bekommen, die Sie sich schon lange gewünscht haben.
2: Krebs.
1: An einer kniffligen Aufgabe hat der Krebs einen regelrechten Narren gefressen. Doch Vorsicht, bleiben Sie realistisch. Sonst könnten Sie einen Reinfall erleben.
2: Löwe.
1: Eine Reihe von Unklarheiten macht Ihnen zu schaffen. Denken Sie nochmal in Ruhe über alles nach und Sie finden bald heraus, wo es hakt.
2: Jungfrau.
1: Mit Gegenströmungen wird die Jungfrau jetzt spielend fertig. Sie darf nur nicht zu leichtgläubig sein. Nicht jede Zusage ist so ernst gemeint, wie sie klingt.
2: Waage.
1: Sie sollten sich auf keinen Fall in die Karten schauen lassen. Die Gefahr, dass Sie verlieren, ist groß. Vermutlich plant jemand einen großen Bluff.
2: Skorpion.
1: Alles, was in Routine ausartet, langweilt den Skorpion. Doch es hilft nichts. Auch lästiger Kleinkram muss erledigt werden.
2: Schütze.
1: Je mehr Sie sich konzentrieren, umso eher kommen Sie ans Ziel. Werden Sie aber nicht ungeduldig und gehen Sie neue Aufgaben in kleinen Schritten an.
2: Steinbock.
1: Verhandlungen, die viel Feingefühl erfordern, kann der Steinbock heute fast mit links meistern. Die Menschen in seiner Umgebung fühlen sich verstanden. Weiter so.
2: Wassermann.
1: Damit sich keine Fehler einschleichen, sollten Sie besonders sorgfältig arbeiten. Brechen Sie nichts übers Knie und nehmen Sie sich nicht zu viel auf einmal vor.
2: Fische.
1: Auf keinen Fall dürfen die Fische jetzt nachlässig werden. Sie haben zwar schon schöne Fortschritte erzielt, doch ist noch längst nicht alles in trockenen Tüchern.
3: Das war das Lausitzwelle-Horoskop für Mittwoch, den 6. Mai 2025. Es ist jetzt ganz genau 12 Minuten nach 8.

11 Minuten vor 8:30 und an dieser Stelle wieder ein Auszug aus dem Polizeibericht von gestern Nachmittag. In der Bahnhofstraße in Hohenbocke haben Unbekannte in der Nacht zum Montag ein abgestelltes Wohnmobil aufgebrochen. Es wurde durchwühlt, aber nichts gestohlen. Dennoch stehen 5.000 Euro Schaden zu Buche. In der gleichen Nacht ist der Snack- und Getränkeautomat auf der Straße am Stadion der Jugend in Kamenz heftig demoliert worden. Unbekannte hatten versucht, an den Inhalt zu gelangen und dabei einen Schaden von etwa 5.000 Euro hinterlassen. Montagmittag ist ein 62-jähriger Pedelec-Fahrer auf der Elsterstraße in Hoyerswerda gestürzt. Der Mann blieb unverletzt. Eine Polizeistreife hat ihn pusten lassen. Das ergab einen Wert von mehr als 2,4 Promille. Der falschen Tochter Geld überwiesen hat am Montagnachmittag ein Mann in Bautzen. Per Messenger hatte sich jemand als dessen Tochter ausgegeben und Geld verlangt. Der gutgläubige Herr überwies mehr als 8.000 Euro. Das Geld ist weg und die Beamten des zuständigen Reviers ermitteln. Und in der Gutebauner Straße in Ruhland sind Montagabend ein Mercedes und ein Skoda zusammengerauscht. Der Sternfahrer war berauscht, oder besser gesagt benebelt, denn er hatte zu viel Promille im Blut. Durch den Zusammenstoß entstand Schaden von rund 20.000 Euro. Mehr und Ausführliches zum Feuerteufel von Hoyerswerda gibt's hier bei uns beim Fröhlichen Wecker dann um kurz vor 9:00.

5:30 ist geworden mit Chris Rea. Also in 5 Minuten gibt es hier bei uns die nächsten Nachrichten mit meiner Kollegin Janine Bauer.

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1: Am Mittwochmorgen mit Janine Bauer. Einen schönen guten Morgen. Im Freistaat Sachsen studieren aktuell mehr Menschen an den Hochschulen als im Jahr zuvor. Im Wintersemester 2025/26 waren rund 107.000 Studierende eingeschrieben. Das sind rund 3,8% mehr als im vergangenen Jahr. Besonders stark sind die Einschreibungen an Fachhochschulen gewachsen. Die Zahlen an Universitäten gingen leicht zurück. Die meisten Studierenden sind in den Ingenieurwissenschaften eingeschrieben, gefolgt von Sozial- und Wirtschaftswissenschaften. Rund jeder fünfte Studierende in Deutschland kommt aus dem Ausland, vor allem aus Indien, China und Österreich. Die Sperrung der Brücke über der Schwarzen Elster in der Ortsgruppe

0: Impfstrategie der Bundesregierung scharf kritisiert. In einem Schreiben an Bundeswirtschaftsministerin Katharina Reiche werfen die Vertreter dem Bund vor, ostdeutsche Reviere bei neuen Gaskraftwerken zu benachteiligen. Kern der Kritik ist ein sogenannter Südbonus, der Investitionen im Süden Deutschlands begünstigen soll. Für Standorte wie das Kraftwerk Schwarze Pumpe in der Lausitz sehe man dadurch kaum noch Chancen auf einen Zuschlag. Die LEAG fordert stattdessen einen Transformationsbonus für Kohleregionen und warnt, dass der Strukturwandel sonst ins Stocken geraten könnte. Zugleich pochen die Arbeitnehmervertreter auf verlässliche politische Rahmenbedingungen und faire Ausschreibungen für neue Energieprodukte. Start für Millionenprojekt zur Sicherung der Trinkwasserversorgung in der Lausitz. Die Bauarbeiten zur Modernisierung der Fernleitung Innerer Ring beginnen. Der erste Abschnitt führt über gute 3,5 Kilometer von Lauterdorf bis zum Bauwerk Johannisthal und kostet rund 4 Millionen Euro. Bis Jahresende soll dieser Teil fertig sein. Anschließend folgt ein weiterer Bauabschnitt bis nach Bernsdorf. Insgesamt wird in den kommenden 10 Jahren ein rund 3200 Quadratkilometer großes Versorgungsgebiet mit etwa 250.000 Einwohnern modernisiert. Das Leitungsnetz stammt teils noch aus den 1950er Jahren. Die Gesamtkosten liegen bei über 100 Millionen Euro. 6 Wasserversorger aus der Lausitz arbeiten dafür zusammen. Auch um den steigenden Bedarf von Haushalten und Industrie etwa in Schwarze Pumpe, Schwarzheide und Bernsdorf zuverlässig zu decken.
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2: Heute meist viele Wolken, es kann auch noch Regen geben, so jedenfalls die Prognose der Wetterfrösche, dass die Sonne durchgucken soll, das haben sie nicht geschrieben, aber soll uns auch recht sein auf alle Fälle, werden aber die meist dicken Wolken halten bleiben und es kann ab und zu noch mal ein bisschen regnen, ist ja auch nicht so verkehrt, 15 Grad soll es warm werden.
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2: Wo sind wir? Wir sind in Ruhland. Wegen der Sanierung ist die Brücke über den Binnengraben in Ruhland halbseitig gesperrt. Sie ist aber in beide Richtungen befahrbar. Ampeln regeln den Verkehr dort.
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2: 03571 425 426, das ist die Nummer des Lausitzwelle-Verkehrsdienstes.
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Für diesen Samstag habe ich jetzt eine Einladung für Sie in die Perle der Lausitz. Auch in Spremberg wird am Samstag der bundesweite Tag der Städtebauförderung begangen. Die Stadt lädt alle Interessierten herzlich ein, dabei zu sein. Beginnt es um 10 Uhr mit dem Tag der offenen Baustelle im Kochsdorfer Weg 41. Dort gibt es bis nach dem Mittag Rundgänge durch das neue Wohnprojekt Lebensfreude im Herbst von der GEWOBA Spremberg. Ab ca. 14 Uhr steht dann dort ein Shuttlebus bereit, der die Besucher über mehrere Haltepunkte zur Schwimmhalle, der ersten Station des Stadtrundgangs, bringt. Um 15 Uhr erfolgt an der Schwimmhalle der feierliche Auftakt des Tages der Städtebauförderung mit Bürgermeisterin Christine Herntier. Anschließend startet dort ein geführter und kulturell begleiteter Innenstadtrundgang. Weitere Stationen der Führung sind der Erweiterungsneubau der berufsorientierenden Oberschule, die geplante Pumptrack-Anlage am Skaterpark und das Bürger- und Gesundheitszentrum am Markt in der Bahnhofstraße. Gegen 18 Uhr klingt die Veranstaltung im Garten des Bürgerhauses gemütlich gastronomisch aus. Weitere Informationen gibt es unter spremberg.de im Internet.

Für wie viele Brände in Hoyerswerda ist der 26-jährige Tatverdächtige verantwortlich? Auf diese Frage versuchen Kripo-Beamte derzeit eine Antwort zu finden. Rückblick. Am letzten Mittwoch wurde der Feuerwehr der Brand einer Mülltonne im Altstadtzentrum gemeldet. Doch der vermeintliche Routineeinsatz stellte sich vor Ort dramatischer dar als angenommen. Das Feuer griff schnell auf einen Zaun und den Balkon eines Wohnhauses über. Glücklicherweise wurde niemand verletzt. Nur wenige Tage später, in der Nacht zu Sonntag, sowie am Sonntagvormittag brannten mehrere Mülltonnen am Anne-Frank-Weg in Hoyerswerda. Das Feuer hier beschädigte zudem einen Zaun sowie einen neben den Tonnen geparkten Pkw. Ermittlungen führten daraufhin zu dem Mann, den Polizisten festgenommen haben. Ein Drogentest reagierte positiv auf Cannabis. Der Mann wurde am Montagnachmittag einem Haftrichter vorgeführt. Er bleibt im Gefängnis, denn es wurde Untersuchungshaft angeordnet.

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1: Ich bin Gisela Hoff. Die Europäische Union sieht sich nach Einschätzung von Energiekommissar Jürgensen mit einer der schwersten Energiekrisen konfrontiert. Seit Beginn des Konflikts im Nahen Osten hätten die Mitgliedstaaten bereits rund 30 Milliarden Euro zusätzlich für fossile Energieimporte ausgegeben, ohne mehr Liefermengen zu erhalten. Die gestiegenen Kosten belasten demnach Haushalte und Industrie erheblich. In Brüssel wird daher vor anhaltendem Druck auf Energiepreise und Versorgungssicherheit gewarnt. Vor den russischen Gedenkfeiern zum Sieg im Zweiten Weltkrieg hat auch die Ukraine eine Waffenruhe zum 9. Mai angekündigt. Präsident Selenskyj erklärte, die Feuerpause solle in der Nacht beginnen und gelte zunächst ohne festes Enddatum. Sollte Russland sich nicht daran halten, wolle Kiew entsprechend reagieren. Zuvor hatte Moskau bereits eine eigene Feuerpause rund um den 9. Mai in Aussicht gestellt. EU-Kommissionspräsidentin von der Leyen hat die Vereinigten Staaten aufgefordert, sich an bestehende Handelsvereinbarungen zu halten. Bei einem Besuch in Erevan betonte sie, ein geschlossenes Abkommen müsse eingehalten werden. Zugleich erklärte sie, die EU sei auf verschiedene Entwicklungen vorbereitet. Hintergrund sind anhaltende Spannungen im transatlantischen Handel. Brüssel signalisiert damit Entschlossenheit im Umgang mit möglichen Verstößen. Ein Zusammenbruch zentraler digitaler Systeme könnte laut einem UN-Bericht gravierende Auswirkungen weltweit haben. Demnach sind viele Länder nicht ausreichend auf einen Blackout vorbereitet, wenn etwa Satelliten ausfallen, Stromnetze gestört werden oder Unterseekabel beschädigt werden. Die Experten sehen darin ein unterschätztes Risiko mit weitreichenden Folgen für Gesellschaft und Wirtschaft. Die Organisationen fordern deshalb mehr Vorsorge und bessere Absicherung. Soweit die aktuellen Meldungen.
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2: Heute wechselnd wolkig bei 15 Grad.
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2: Vollgesperrt ist wegen der Bauarbeiten von der Gemeindeverwaltung bis zum Ortsausgang. Die Hauptstraße Neupetershain umgeleitet wird über Lieske, Proschim und Welzow.
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2: 03571-425-426, so die Nummer.
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0: Bisschen was zur Geschichte habe ich jetzt 8:50 hier beim fröhlichen Wecker an drei Themen vergangener Zeit. Drei natürlich ganz wichtige Themen vergangener Zeit möchte ich kurz erinnern.
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2: Am 6. Mai 1840 gab Großbritannien die weltweit erste Briefmarke heraus. Das auch als Penny Black bekannte Postwertzeichen im Wert von einem Penny trug ein Porträt von Königin Victoria und wurde in Serie von jeweils 240 Stück gedruckt. Die Penny Black erschien über Jahrzehnte hinweg ohne Änderung und legte die Grundlage für die andauernde britische Tradition, dass alle Marken das Porträt des Königs oder der Königin abbilden. Bei Philatelisten aus historischen Gründen beliebt, ist das weltweit erste Postwertzeichen aufgrund seiner hohen Auflage dennoch keine Sammlerrarität, wie beispielsweise die bekannte blaue Mauritius. Es war der 6. Mai 1937, 18.24 Uhr Ortszeit im US-amerikanischen Lakehurst in der Nähe New Yorks. Ein Gewitter war niedergegangen. 4 Minuten später brach am Heck des aus Frankfurt am Main kommenden Luftschiffs Hindenburg ein Feuer aus. Eine halbe Minute später explodierte das Schiff. Radioreporter berichten live von der Katastrophe. 5 Kamerateams und Heerscharen von Fotografen hielten für die Nachwelt fest, wie Deutschlands Stolz der Nation binnen Sekunden zu Aluminiumschrott verbrannte und 35 Menschen den Tod fanden. Zur Unglücksursache ermittelten Experten, dass die statische Aufladung nach dem Gewitter das explosive Gemisch von ausgetretenem Wasserstoff und Sauerstoff entzündet hatte. Der Großbritannien mit dem französischen Festland verbindende Eurotunnel wurde am 6. Mai 1994 von Staatspräsident François Mitterrand und Königin Elisabeth II. Eingeweiht. Die Bauarbeiten zu dem Großprojekt hatten am 1. Dezember 1987 auf britischer Seite begonnen. Der entscheidende Durchbruch der Röhren erfolgte im Juni 1991. Nach umfangreichen Tests fuhr am 1. Juni 1994 der erste Güterzug durch den Eurotunnel. Im Dezember desselben Jahres starteten die Passagierzugverbindungen.

9 Minuten vor halb 10 ist geworden mit Wolle Petri. Achtung Autofahrer, es gibt eine Blitzermeldung in Ostlegen. Aus Ausgangsrichtung Mittichenau, da steht ein schwarzer Caddy und der erwischt alle, die da zu schnell sind. Sind ja nur 30 dort erlaubt. Danke dem Informanten, dem Geheim, dem anonymen Informanten. Und Achtung, also in Ostlink wird in Richtung wirklich genau in der 30er-Zone geblitzt. Gucken wir auch nur kurz aufs Wetter. Heute also meist wolkig. Es soll auch noch ein paar zum Teil kräftige Schauer geben. So sagen es die Wetterfrösche voraus. 15 Grad soll es warm werden. Dann am Nachmittag etwas nachlassend mit den Schauern. Wahrscheinlich werden sich die Wolken dann auch ein bisschen verziehen. Wir werden sehen. Regnen kann es, meiner Meinung nach. Regnen kann es ordentlich. Den Regen können wir gebrauchen. Machen wir weiter. Nachts wieder stark bewölkt. Und bei 12 Grad kann es erneut regnen. Morgen wolkig und noch etwas Regen bei 14 Grad. Auch am Freitag viele Wolken und kommen Sonne. Dazu einzelne Schauer. Und nur noch 12 Grad in der Spitze am Freitag. Besser wird's dann wieder ab Samstag. Sonne und Wolken wechseln sich ab. 17 Grad soll schon wieder warm werden. Das wird uns also der Samstag bringen. Hier wettermäßig bei uns im Lausitzwelle Radioland. Sieht doch gar nicht so verkehrt aus, denke ich.

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1: Am Mittwochmorgen mit Janine Bauer. Einen schönen guten Morgen. Im Freistaat Sachsen studieren aktuell mehr Menschen an den Hochschulen als im Jahr zuvor. Im Wintersemester 2025/26 waren rund 107.000 Studierende eingeschrieben. Das sind rund 3,8% mehr als im vergangenen Jahr. Besonders stark sind die Einschreibungen an Fachhochschulen gewachsen. Die Zahlen an Universitäten gingen leicht zurück. Die meisten Studierenden sind in den Ingenieurwissenschaften eingeschrieben, gefolgt von Sozial- und Wirtschaftswissenschaften. Rund jeder fünfte Studierende in Deutschland kommt aus dem Ausland, vor allem aus Indien, China und Österreich. Die Sperrung der Brücke über der Schwarzen Elster in der Ortslage Warenbrück sorgt für weiteren Wirbel. Der Landesbetrieb Straßenwesen hat nun auch den Verkehr unter der Brücke komplett untersagt. Davon betroffen ist vor allem der Tourismus. Die beliebten Paddelausflüge auf der Schwarzen Elster sind damit in diesem Bereich ab sofort nicht mehr möglich. Die Vollsperrung der Brücke auf der L65 gilt vorerst bis Ende Mai. Danach muss der Landesbetrieb entscheiden, wie man mit der maroden Brücke weiterverfahren will. Der Konzernbetriebsrat des Energieunternehmens LEAG hat die geplante Kraftwerkstrategie der Bundesregierung scharf kritisiert. In einem Schreiben an Bundeswirtschaftsministerin Katharina Reiche werfen die Vertreter dem Bund vor, ostdeutsche Reviere bei neuen Gaskraftwerken zu benachteiligen.

0: der Fernleitung Innerer Ring beginnen. Der erste Abschnitt führt über gute 3,5 Kilometer von Lauterdorf bis zum Bauwerk Johannisthal und kostet rund 4 Millionen Euro. Bis Jahresende soll dieser Teil fertig sein. Anschließend folgt ein weiterer Bauabschnitt bis nach Bernsdorf. Insgesamt wird in den kommenden 10 Jahren ein rund 3200 Quadratkilometer großes Versorgungsgebiet mit etwa 250.000 Einwohnern modernisiert. Das Leitungsnetz stammt teils noch aus den 1950er Jahren. Die Gesamtkosten liegen bei über 100 Millionen Euro. 6 Wasserversorger aus der Lausitz arbeiten dafür zusammen. Auch um den steigenden Bedarf von Haushalten und Industrie etwa in Schwarze Pumpe, Schwarzheide und Bernsdorf zuverlässig zu decken.
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2: Heute meist wolkig, es kann auch noch ein bisschen regnen oder es darf auch noch ein bisschen regnen oder es möchte auch noch ein bisschen regnen, egal wie man es nimmt. Zumindest haben die Wetterfrösche das angesagt. 15 Grad soll es warm werden.
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2: In der Stauffenbergstraße in Hoyerswerda sind heute bis 16 Uhr die Fahrspuren zwischen der B96 und der Hermannstraße in Richtung Klinikum voll gesperrt, weil dort eine Travostation aufgebaut wird. Das gilt auch für den Radweg in Richtung Klinikum. Die Umleitung über die Münzer- und Hermannstraße ist ausgewiesen. Für den Radverkehr gibt es über die Spreiminger Chaussee, die Bozenallee und die Hermannstraße die Umleitung.
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2: So, dann habe ich ganz vergessen noch zu warnen, denn wir haben ja einen Anruf gekriegt. In Osslingen wird die Geschwindigkeit kontrolliert. Ein schwarzer Caddy steht am Ortsausgang Richtung Wittichenau und kontrolliert dort in der 30er-Zone die Geschwindigkeit. Achtung an der Stelle, dank nochmal dem Anrufer. Wenn man geblitzt wird, wird's teuer. Um Geld geht's jetzt hier auch bei ABBA.

Und hier meine kurzen Tipps zum Mittwoch. Mozart Star, Vogelgesang und Musik. Im Begleitprogramm zur Sonderausstellung Ein Nest gibt es heute einen Vortrag im Treffpunkt des Museums Schloss Klippenstein bei Radeberg. Vogelgesang fasziniert ja nicht nur die Wissenschaft, sondern inspiriert seit jeher auch die Musik. Ab 10 Uhr lädt Dr. Martin Pecker zu einer klangvollen Reise von Mozart bis in die elektronische Moderne ein. Die Bibliothek hat heute von 13.30 Uhr bis 17 Uhr im Mehrgenerationenhaus in Bernsdorf geöffnet. Beim Würfel e.V. im Club WK3 in Senftenberg leitet heute ab 14 Uhr der Dungeon Master of Chaos Kids durch das Abenteuer Dungeons and Dragons. Und nochmal Schloss Klippenstein bei Radeberg. Um 17 Uhr beginnt dort ein Frühlingskonzert der Big Band des Humboldt-Gymnasiums. Sie lädt zu einem musikalischen Abend mit Drinks und guter Laune ein. Der Eintritt ist frei. Vom Dudelsack bis zur Tarakawa. Vorstellung sorbischer Instrumente ist die Veranstaltung innerhalb der Hoyerswerda Musikfesttage heute überschrieben. Näherbringen werden es Ihnen tolle Künstler, denn es musiziert das sorbische Nationalensemble. Sie können erleben, wie es in unseren Dörfern einst klang und jetzt klingt. Das Konzert beginnt um 19.30 Uhr im Schlosssaal in Hoyerswerda. Karten gibt es an der Abendkasse. Und mit dem NHV kann heute Freizeitvolleyball gespielt werden, ab 19.15 Uhr in der Sporthalle am Planetarium in Hoyerswerda.

Achtung, Autofahrer, wir haben es noch 9 Minuten, dann ist es Punkt 10. Hier nochmal der Hinweis, es wird derzeit in Ossling die Geschwindigkeit kontrolliert. Es steht ein dunkler Caddy am Ortsausgang Richtung Wittichenau. Dort in der 30er-Zone guckt der ganz genau hin. Dank nochmal dem Anrufer hier bei uns.

7 Minuten vor 10, ich darf mich an der Stelle von Ihnen verabschieden. Ratzpatz sind wir reingerutscht in diesen Mittwoch. Ich melde mich am Nachmittag nochmal wieder von 14 bis 17 Uhr. Und natürlich gibt's morgen den fröhlichen Wecker, den am Donnerstag von 6 bis 10. Morgen unter anderem mit der Informationssendung aus der Energiefabrik in Knappenrode, 10 Minuten vor 7:30 hier bei uns. Dazu viele weitere Themen und natürlich beste Musik. Ich freue mich, wenn Sie dabei sind. Bis dahin sagt für jetzt Gruß, Dank und Tschüss. Bernd Vogava.

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1: Ich bin Gisela Hoff. Die Europäische Union sieht sich nach Einschätzung von Energiekommissar Jürgensen mit einer der schwersten Energiekrisen konfrontiert. Seit Beginn des Konflikts im Nahen Osten hätten die Mitgliedstaaten bereits rund 30 Milliarden Euro zusätzlich für fossile Energieimporte ausgegeben, ohne mehr Liefermengen zu erhalten. Die gestiegenen Kosten belasten demnach Haushalte und Industrie erheblich. In Brüssel wird daher vor anhaltendem Druck auf Energiepreise und Versorgungssicherheit gewarnt. Vor den russischen Gedenkfeiern zum Sieg im Zweiten Weltkrieg hat auch die Ukraine eine Waffenruhe zum 9. Mai angekündigt. Präsident Selenskyj erklärte, die Feuerpause solle in der Nacht beginnen und gelte zunächst ohne festes Enddatum. Sollte Russland sich nicht daran halten, wolle Kiew entsprechend reagieren. Zuvor hatte Moskau bereits eine eigene Feuerpause rund um den 9. Mai in Aussicht gestellt. EU-Kommissionspräsidentin von der Leyen hat die Vereinigten Staaten aufgefordert, sich an bestehende Handelsvereinbarungen zu halten. Bei einem Besuch in Erevan betonte sie, ein geschlossenes Abkommen müsse eingehalten werden. Zugleich erklärte sie, die EU sei auf verschiedene Entwicklungen vorbereitet. Hintergrund sind anhaltende Spannungen im transatlantischen Handel. Brüssel signalisiert damit Entschlossenheit im Umgang mit möglichen Verstößen. Ein Zusammenbruch zentraler digitaler Systeme könnte laut einem UN-Bericht gravierende Auswirkungen weltweit haben. Demnach sind viele Länder nicht ausreichend auf einen Blackout vorbereitet, wenn etwa Satelliten ausfallen, Stromnetze gestört werden oder Unterseekabel beschädigt werden. Die Experten sehen darin ein unterschätztes Risiko mit weitreichenden Folgen für Gesellschaft und Wirtschaft. Die Organisationen fordern deshalb mehr Vorsorge und bessere Absicherung. Soweit die aktuellen Meldungen.
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2: Auch heute herrscht ein arger Wechsel zwischen Sonne und Wolkenfeldern, wobei Wolken dominieren sollen. Bei Höchstwerten von 15 Grad kann hier und da mal etwas Regen fallen. Laut Radar bleibt es aber überwiegend trocken in der Lausitz.
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2: Eine Vollsperrung in Bernsdorf im Abschnitt zwischen der B97 und der Einmündung Buchenweg. Es erfolgt ein grundhafter Ausbau der Straße und die Verlegung von Trinkwasserleitungen. Die Arbeiten sollen bis 15. Mai erledigt sein.
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2: Stau gesehen, Blitzer entdeckt oder irgendwo geht gar nichts mehr? Dann rufen Sie uns gerne an. Die Lausitzwelle Verkehrshotline ist die 03571 425 426. Wir bringen Ihre Infos sofort on air, damit alle besser durchkommen. Gute Fahrt.
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1: Mit Janine Bauer, ich grüße Sie. Rettungseinsätze bleiben kostenfrei im Landkreis Elbe-Elster. Gesetzlich Versicherte müssen nach Notfällen weiterhin keine Gebührenbescheide befürchten. Der Landkreis hat sich mit den Krankenkassen auf eine direkte Abrechnung geeinigt, bestätigte Landrat Marcel Schmidt. Damit bleibt das bewährte Verfahren bestehen. Hintergrund sind landesweite Finanzierungsdebatten in Brandenburg, die in Elbe-Elster nun einvernehmlich gelöst wurden. Ziel bleibt, Menschen in Notlagen nicht zusätzlich finanziell zu belasten und die medizinische Versorgung unbürokratisch sicherzustellen. Im Freistaat Sachsen studieren aktuell mehr Menschen an den Hochschulen als im Jahr zuvor. Im Wintersemester 2025/26 waren rund 107.000 Studierende eingeschrieben. Das sind rund 3,8% mehr als im vergangenen Jahr. Besonders stark sind die Einschreibungen an Fachhochschulen gewachsen. Die Zahlen an Universitäten gingen leicht zurück. Die meisten Studierenden sind in den Ingenieurwissenschaften eingeschrieben, gefolgt von Sozial- und Wirtschaftswissenschaften. Rund jeder fünfte Studierende in Deutschland kommt aus dem Ausland, vor allem aus Indien, China und Österreich. Die Sperrung der Brücke über der Schwarzen Elster in der Ortslage Warenbrück sorgt für weiteren Wirbel. Der Landesbetrieb Straßenwesen hat nun auch den Verkehr unter der Brücke komplett untersagt. Davon betroffen ist vor allem der Tourismus. Die beliebten Paddelausflüge auf der Schwarzen Elster sind damit in diesem Bereich ab sofort nicht mehr möglich. Die Vollsperrung der Brücke auf der L65 gilt vorerst bis Ende Mai. Danach muss der Landesbetrieb entscheiden, wie man mit der maroden Brücke weiterverfahren will. Der Konzernbetriebsrat des Energieunternehmens LEAG hat die geplante Kraftwerkstrategie der Bundesregierung scharf kritisiert. In einem Schreiben an Bundeswirtschaftsministerin Katharina Reiche werfen die Vertreter dem Bund vor, ostdeutsche Reviere bei neuen Gaskraftwerken zu benachteiligen. Kern der Kritik ist ein sogenannter Südbonus, der Investitionen im Süden Deutschlands begünstigen soll. Für Standorte wie das Kraftwerk Schwarze Pumpe in der Lausitz sehe man dadurch kaum noch Chancen auf einen Zuschlag. Die LEAG fordert stattdessen einen Transformationsbonus für Kohleregionen und warnt, dass der Strukturwandel sonst ins Stocken geraten könnte. Zugleich pochen die Arbeitnehmervertreter auf verlässliche politische Rahmenbedingungen und faire Ausschreibungen für neue Energieprodukte.
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1: Auch heute herrscht ein arger Wechsel zwischen Sonne und Wolkenfeldern, wobei Wolken dominieren sollen. Bei Höchstwerten von 15 Grad kann hier und da mal etwas Regen fallen. Laut Radar bleibt es aber überwiegend trocken in der Lausitz.
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1: Ich bin Gisela Hoff. Die Europäische Union sieht sich nach Einschätzung von Energiekommissar Jürgensen mit einer der schwersten Energiekrisen konfrontiert. Seit Beginn des Konflikts im Nahen Osten hätten die Mitgliedstaaten bereits rund 30 Milliarden Euro zusätzlich für fossile Energieimporte ausgegeben, ohne mehr Liefermengen zu erhalten. Die gestiegenen Kosten belasten demnach Haushalte und Industrie erheblich. In Brüssel wird daher vor anhaltendem Druck auf Energiepreise und Versorgungssicherheit gewarnt. Vor den russischen Gedenkfeiern zum Sieg im Zweiten Weltkrieg hat auch die Ukraine eine Waffenruhe zum 9. Mai angekündigt. Präsident Selenskyj erklärte, die Feuerpause solle in der Nacht beginnen und gelte zunächst ohne festes Enddatum. Sollte Russland sich nicht daran halten, wolle Kiew entsprechend reagieren. Zuvor hatte Moskau bereits eine eigene Feuerpause rund um den 9. Mai in Aussicht gestellt. EU-Kommissionspräsidentin von der Leyen hat die Vereinigten Staaten aufgefordert, sich an bestehende Handelsvereinbarungen zu halten. Bei einem Besuch in Erevan betonte sie, ein geschlossenes Abkommen müsse eingehalten werden. Zugleich erklärte sie, die EU sei auf verschiedene Entwicklungen vorbereitet. Hintergrund sind anhaltende Spannungen im transatlantischen Handel. Brüssel signalisiert damit Entschlossenheit im Umgang mit möglichen Verstößen. Ein Zusammenbruch zentraler digitaler Systeme könnte laut einem UN-Bericht gravierende Auswirkungen weltweit haben. Demnach sind viele Länder nicht ausreichend auf einen Blackout vorbereitet, wenn etwa Satelliten ausfallen, Stromnetze gestört werden oder Unterseekabel beschädigt werden. Die Experten sehen darin ein unterschätztes Risiko mit weitreichenden Folgen für Gesellschaft und Wirtschaft. Die Organisationen fordern deshalb mehr Vorsorge und bessere Absicherung. Soweit die aktuellen Meldungen.
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2: Auch heute herrscht ein arger Wechsel zwischen Sonne und Wolkenfeldern, wobei Wolken dominieren sollen. Bei Höchstwerten von 15 Grad kann hier und da mal etwas Regen fallen. Laut Radar bleibt es aber überwiegend trocken in der Lausitz.
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2: Eine Vollsperrung in Bernsdorf im Abschnitt zwischen der B97 und der Einmündung Buchenweg. Es erfolgt ein grundhafter Ausbau der Straße und die Verlegung von Trinkwasserleitungen. Die Arbeiten sollen bis 15. Mai erledigt sein.
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1: Mit Janine Bauer, ich grüße Sie. Rettungseinsätze bleiben kostenfrei im Landkreis Elbe-Elster. Gesetzlich Versicherte müssen nach Notfällen weiterhin keine Gebührenbescheide befürchten. Der Landkreis hat sich mit den Krankenkassen auf eine direkte Abrechnung geeinigt, bestätigte Landrat Marcel Schmidt. Damit bleibt das bewährte Verfahren bestehen. Hintergrund sind landesweite Finanzierungsdebatten in Brandenburg, die in Elbe-Elster nun einvernehmlich gelöst wurden. Ziel bleibt, Menschen in Notlagen nicht zusätzlich finanziell zu belasten und die medizinische Versorgung unbürokratisch sicherzustellen. Im Freistaat Sachsen studieren aktuell mehr Menschen an den Hochschulen als im Jahr zuvor. Im Wintersemester 2025/26 waren rund 107.000 Studierende eingeschrieben. Das sind rund 3,8% mehr als im vergangenen Jahr. Besonders stark sind die Einschreibungen an Fachhochschulen gewachsen. Die Zahlen an Universitäten gingen leicht zurück. Die meisten Studierenden sind in den Ingenieurwissenschaften eingeschrieben, gefolgt von Sozial- und Wirtschaftswissenschaften. Rund jeder fünfte Studierende in Deutschland kommt aus dem Ausland, vor allem aus Indien, China und Österreich. Die Sperrung der Brücke über der Schwarzen Elster in der Ortslage Warenbrück sorgt für weiteren Wirbel. Der Landesbetrieb Straßenwesen hat nun auch den Verkehr unter der Brücke komplett untersagt. Davon betroffen ist vor allem der Tourismus. Die beliebten Paddelausflüge auf der Schwarzen Elster sind damit in diesem Bereich ab sofort nicht mehr möglich. Die Vollsperrung der Brücke auf der L65 gilt vorerst bis Ende Mai. Danach muss der Landesbetrieb entscheiden, wie man mit der maroden Brücke weiterverfahren will. Der Konzernbetriebsrat des Energieunternehmens LEAG hat die geplante Kraftwerkstrategie der Bundesregierung scharf kritisiert. In einem Schreiben an Bundeswirtschaftsministerin Katharina Reiche werfen die Vertreter dem Bund vor, ostdeutsche Reviere bei neuen Gaskraftwerken zu benachteiligen. Kern der Kritik ist ein sogenannter Südbonus, der Investitionen im Süden Deutschlands begünstigen soll. Für Standorte wie das Kraftwerk Schwarze Pumpe in der Lausitz sehe man dadurch kaum noch Chancen auf einen Zuschlag. Die LEAG fordert stattdessen einen Transformationsbonus für Kohleregionen und warnt, dass der Strukturwandel sonst ins Stocken geraten könnte. Zugleich pochen die Arbeitnehmervertreter auf verlässliche politische Rahmenbedingungen und faire Ausschreibungen für neue Energieprodukte.
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1: Auch heute herrscht ein arger Wechsel zwischen Sonne und Wolkenfeldern, wobei Wolken dominieren sollen. Bei Höchstwerten von 15 Grad kann hier und da mal etwas Regen fallen. Laut Radar bleibt es aber überwiegend trocken in der Lausitz.
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1: Eine Vollsperrung in Bernsdorf im Abschnitt zwischen der B97 und der Einmündung Buchenweg. Es erfolgt ein grundhafter Ausbau der Straße und die Verlegung von Trinkwasserleitungen. Die Arbeiten sollen bis 15. Mai erledigt sein.
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1: Und da hat uns Hagen einen Blitzer gemeldet. In Hoyerswerda auf der Maria-Grollmus-Straße auf Höhe des Krankenhauses steht ein Dreibein und blitzt alle zu Schnellfahrenden in der 30er-Zone stadtauswärts. Ich wiederhole, in Hoyerswerda auf der Maria-Grollmus-Straße auf Höhe des Krankenhauses

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1: Im Studio Michael Miem. US-Präsident Trump hat den erst kürzlich gestarteten Militäreinsatz zur Sicherung der Schifffahrt in der Straße von Hormuz vorübergehend gestoppt. Die Pause soll genutzt werden, um zu prüfen, ob ein umfassendes Abkommen mit dem Iran erreicht werden kann. Trump sprach von deutlichen Fortschritten in den Gesprächen zwischen beiden Seiten. Trotz der Unterbrechung bleibt die bestehende US-Blockade gegen iranische Häfen bestehen. Beobachter sehen in dem Schritt einen Versuch zur Deeskalation im angespannten Konflikt. Die Polizei hat am Mittwochmorgen Wohnungen von mehr als 30 Verdächtigen in mehreren Bundesländern durchsucht.
2: Betroffen sind mutmaßliche Mitglieder der Gruppen Deutsche Jugend voran und Jung und Stark. Der Generalbundesanwalt wirft ihnen vor, kriminelle Vereinigungen gebildet zu haben. Die Maßnahmen liefen in rund einem Dutzend Ländern. Festnahmen gab es zunächst nicht. Bei den Beschuldigten handelt es sich überwiegend um junge Menschen, von denen einige bereits durch Gewaltdelikte aufgefallen sein sollen. Sicherheitsbehörden gehen davon aus, dass die Gruppen insgesamt mehrere hundert Anhänger haben.
1: Nach den Schüssen in Gießen mit zwei schwer Verletzten sitzen 4 von 5 festgenommenen Männern in Untersuchungshaft. Gegen die Verdächtigen im Alter von rund 20 Jahren wurde Haftbefehl erlassen. Unter anderem wegen versuchten Totschlags und gefährlicher Körperverletzung. Zusätzlich werden ihnen Verstöße gegen das Waffenrecht und andere Vorschriften vorgeworfen. Die Beschuldigten haben sich bislang nicht zu den Vorwürfen geäußert. Die Ermittlungen dauern weiter an. Und jetzt weitere Meldungen mit Gisela Hoff.
3: Ein Zusammenbruch zentraler digitaler Systeme könnte laut einem UN-Bericht gravierende Auswirkungen weltweit haben. Demnach sind viele Länder nicht ausreichend auf einen Blackout vorbereitet, wenn etwa Satelliten ausfallen, Stromnetze gestört werden oder Unterseekabel beschädigt werden. Die Experten sehen darin ein unterschätztes Risiko mit weitreichenden Folgen für Gesellschaft und Wirtschaft. Die Organisationen fordern deshalb mehr Vorsorge und bessere Absicherung. EU-Kommissionspräsidentin von der Leyen hat die Vereinigten Staaten aufgefordert, sich an bestehende Handelsvereinbarungen zu halten. Bei einem Besuch in Erevan betonte sie, ein geschlossenes Abkommen müsse eingehalten werden. Zugleich erklärte sie, die EU sei auf verschiedene Entwicklungen vorbereitet. Hintergrund sind anhaltende Spannungen im transatlantischen Handel. Brüssel signalisiert damit Entschlossenheit im Umgang mit möglichen Verstößen.
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4: Auch heute herrscht ein arger Wechsel zwischen Sonne und Wolkenfeldern, wobei Wolken dominieren sollen. Bei Höchstwerten von 15 Grad kann hier und da mal etwas Regen fallen. Laut Radar bleibt es aber überwiegend trocken in der Lausitz.
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4: Eine Vollsperrung in Bernsdorf im Abschnitt zwischen der B97 und der Einmündung Buchenweg. Es erfolgt ein grundhafter Ausbau der Straße und die Verlegung von Trinkwasserleitungen. Die Arbeiten sollen bis 15. Mai erledigt sein.
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1: Mit Janine Bauer, ich grüße Sie. Rettungseinsätze bleiben kostenfrei im Landkreis Elbe-Elster. Gesetzlich Versicherte müssen nach Notfällen weiterhin keine Gebührenbescheide befürchten. Der Landkreis hat sich mit den Krankenkassen auf eine direkte Abrechnung geeinigt, bestätigte Landrat Marcel Schmidt. Damit bleibt das bewährte Verfahren bestehen. Hintergrund sind landesweite Finanzierungsdebatten in Brandenburg, die in Elbe-Elster nun einvernehmlich gelöst wurden. Ziel bleibt, Menschen in Notlagen nicht zusätzlich finanziell zu belasten und die medizinische Versorgung unbürokratisch sicherzustellen. Im Freistaat Sachsen studieren aktuell mehr Menschen an den Hochschulen als im Jahr zuvor. Im Wintersemester 2025/26 waren rund 107.000 Studierende eingeschrieben. Das sind rund 3,8% mehr als im vergangenen Jahr. Besonders stark sind die Einschreibungen an Fachhochschulen gewachsen. Die Zahlen an Universitäten gingen leicht zurück. Die meisten Studierenden sind in den Ingenieurwissenschaften eingeschrieben, gefolgt von Sozial- und Wirtschaftswissenschaften. Rund jeder fünfte Studierende in Deutschland kommt aus dem Ausland, vor allem aus Indien, China und Österreich. Die Sperrung der Brücke über der Schwarzen Elster in der Ortslage Warenbrück sorgt für weiteren Wirbel. Der Landesbetrieb Straßenwesen hat nun auch den Verkehr unter der Brücke komplett untersagt. Davon betroffen ist vor allem der Tourismus. Die beliebten Paddelausflüge auf der Schwarzen Elster sind damit in diesem Bereich ab sofort nicht mehr möglich. Die Vollsperrung der Brücke auf der L65 gilt vorerst bis Ende Mai. Danach muss der Landesbetrieb entscheiden, wie man mit der maroden Brücke weiterverfahren will. Der Konzernbetriebsrat des Energieunternehmens LEAG hat die geplante Kraftwerkstrategie der Bundesregierung scharf kritisiert. In einem Schreiben an Bundeswirtschaftsministerin Katharina Reiche werfen die Vertreter dem Bund vor, ostdeutsche Reviere bei neuen Gaskraftwerken zu benachteiligen. Kern der Kritik ist ein sogenannter Südbonus, der Investitionen im Süden Deutschlands begünstigen soll. Für Standorte wie das Kraftwerk Schwarze Pumpe in der Lausitz sehe man dadurch kaum noch Chancen auf einen Zuschlag. Die LEAG fordert stattdessen einen Transformationsbonus für Kohleregionen und warnt, dass der Strukturwandel sonst ins Stocken geraten könnte. Zugleich pochen die Arbeitnehmervertreter auf verlässliche politische Rahmenbedingungen und faire Ausschreibungen für neue Energieprodukte.
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1: Auch heute herrscht ein arger Wechsel zwischen Sonne und Wolkenfeldern, wobei Wolken dominieren sollen. Bei Höchstwerten von 15 Grad kann hier und da mal etwas Regen fallen. Laut Radar bleibt es aber überwiegend trocken in der Lausitz.
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1: Eine Vollsperrung in Bernsdorf im Abschnitt zwischen der B97 und der Einmündung Buchenweg. Es erfolgt ein grundhafter Ausbau der Straße und die Verlegung von Trinkwasserleitungen. Die Arbeiten sollen bis 15. Mai erledigt sein.
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1: Im Studio Michael Miem. US-Präsident Trump hat den erst kürzlich gestarteten Militäreinsatz zur Sicherung der Schifffahrt in der Straße von Hormuz vorübergehend gestoppt. Die Pause soll genutzt werden, um zu prüfen, ob ein umfassendes Abkommen mit dem Iran erreicht werden kann. Trump sprach von deutlichen Fortschritten in den Gesprächen zwischen beiden Seiten. Trotz der Unterbrechung bleibt die bestehende US-Blockade gegen iranische Häfen bestehen. Beobachter sehen in dem Schritt einen Versuch zur Deeskalation im angespannten Konflikt. Die Polizei hat am Mittwochmorgen Wohnungen von mehr als 30 Verdächtigen in mehreren Bundesländern durchsucht.
2: Betroffen sind mutmaßliche Mitglieder der Gruppen Deutsche Jugend voran und Jung und Stark. Der Generalbundesanwalt wirft ihnen vor, kriminelle Vereinigungen gebildet zu haben. Die Maßnahmen liefen in rund einem Dutzend Ländern. Festnahmen gab es zunächst nicht. Bei den Beschuldigten handelt es sich überwiegend um junge Menschen, von denen einige bereits durch Gewaltdelikte aufgefallen sein sollen. Sicherheitsbehörden gehen davon aus, dass die Gruppen insgesamt mehrere hundert Anhänger haben.
1: Nach den Schüssen in Gießen mit 2 schwer Verletzten sitzen 4 von 5 festgenommenen Männern in Untersuchungshaft. Gegen die Verdächtigen im Alter von rund 20 Jahren wurde Haftbefehl erlassen. Unter anderem wegen versuchten Totschlags und gefährlicher Körperverletzung. Zusätzlich werden ihnen Verstöße gegen das Waffenrecht und andere Vorschriften vorgeworfen. Die Beschuldigten haben sich bislang nicht zu den Vorwürfen geäußert. Die Ermittlungen dauern weiter an. Und jetzt weitere Meldungen mit Gisela Hoff.
3: Ein Zusammenbruch zentraler digitaler Systeme könnte laut einem UN-Bericht gravierende Auswirkungen weltweit haben. Demnach sind viele Länder nicht ausreichend auf einen Blackout vorbereitet, wenn etwa Satelliten ausfallen, Stromnetze gestört werden oder Unterseekabel beschädigt werden. Die Experten sehen darin ein unterschätztes Risiko mit weitreichenden Folgen für Gesellschaft und Wirtschaft. Die Organisationen fordern deshalb mehr Vorsorge und bessere Absicherung. EU-Kommissionspräsidentin von der Leyen hat die Vereinigten Staaten aufgefordert, sich an bestehende Handelsvereinbarungen zu halten. Bei einem Besuch in Erevan betonte sie, ein geschlossenes Abkommen müsse eingehalten werden. Zugleich erklärte sie, die EU sei auf verschiedene Entwicklungen vorbereitet. Hintergrund sind anhaltende Spannungen im transatlantischen Handel. Brüssel signalisiert damit Entschlossenheit im Umgang mit möglichen Verstößen.
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4: Auch heute herrscht ein arger Wechsel zwischen Sonne und Wolkenfeldern, wobei Wolken dominieren sollen. Bei Höchstwerten von 15 Grad kann hier und da mal etwas Regen fallen. Laut Radar bleibt es aber überwiegend trocken in der Lausitz.
0: Der Verkehrsdienst.
4: Eine Vollsperrung in Bernsdorf im Abschnitt zwischen der B97 und der Einmündung Buchenweg. Es erfolgt ein grundhafter Ausbau der Straße und die Verlegung von Trinkwasserleitungen. Die Arbeiten sollen bis 15. Mai erledigt sein.
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1: Mit Janine Bauer, ich grüße Sie. Rettungseinsätze bleiben kostenfrei im Landkreis Elbe-Elster. Gesetzlich Versicherte müssen nach Notfällen weiterhin keine Gebührenbescheide befürchten. Der Landkreis hat sich mit den Krankenkassen auf eine direkte Abrechnung geeinigt, bestätigte Landrat Marcel Schmidt. Damit bleibt das bewährte Verfahren bestehen. Hintergrund sind landesweite Finanzierungsdebatten in Brandenburg, die in Elbe-Elster nun einvernehmlich gelöst wurden. Ziel bleibt, Menschen in Notlagen nicht zusätzlich finanziell zu belasten und die medizinische Versorgung unbürokratisch sicherzustellen. Im Freistaat Sachsen studieren aktuell mehr Menschen an den Hochschulen als im Jahr zuvor. Im Wintersemester 2025/26 waren rund 107.000 Studierende eingeschrieben. Das sind rund 3,8% mehr als im vergangenen Jahr. Besonders stark sind die Einschreibungen an Fachhochschulen gewachsen. Die Zahlen an Universitäten gingen leicht zurück. Die meisten Studierenden sind in den Ingenieurwissenschaften eingeschrieben, gefolgt von Sozial- und Wirtschaftswissenschaften. Rund jeder fünfte Studierende in Deutschland kommt aus dem Ausland, vor allem aus Indien, China und Österreich. Die Sperrung der Brücke über der Schwarzen Elster in der Ortslage Warenbrück sorgt für weiteren Wirbel. Der Landesbetrieb Straßenwesen hat nun auch den Verkehr unter der Brücke komplett untersagt. Davon betroffen ist vor allem der Tourismus. Die beliebten Paddelausflüge auf der Schwarzen Elster sind damit in diesem Bereich ab sofort nicht mehr möglich. Die Vollsperrung der Brücke auf der L65 gilt vorerst bis Ende Mai. Danach muss der Landesbetrieb entscheiden, wie man mit der maroden Brücke weiterverfahren will. Der Konzernbetriebsrat des Energieunternehmens LEAG hat die geplante Kraftwerkstrategie der Bundesregierung scharf kritisiert. In einem Schreiben an Bundeswirtschaftsministerin Katharina Reiche werfen die Vertreter dem Bund vor, ostdeutsche Reviere bei neuen Gaskraftwerken zu benachteiligen. Kern der Kritik ist ein sogenannter Südbonus, der Investitionen im Süden Deutschlands begünstigen soll. Für Standorte wie das Kraftwerk Schwarze Pumpe in der Lausitz sehe man dadurch kaum noch Chancen auf einen Zuschlag. Die LEAG fordert stattdessen einen Transformationsbonus für Kohleregionen und warnt, dass der Strukturwandel sonst ins Stocken geraten könnte. Zugleich pochen die Arbeitnehmervertreter auf verlässliche politische Rahmenbedingungen und faire Ausschreibungen für neue Energieprodukte.
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1: Auch heute herrscht ein arger Wechsel zwischen Sonne und Wolkenfeldern, wobei Wolken dominieren sollen. Bei Höchstwerten von 15 Grad kann hier und da mal etwas Regen fallen. Laut Radar bleibt es aber überwiegend trocken in der Lausitz.
0: Der Verkehrsdienst.
1: Eine Vollsperrung in Bernsdorf im Abschnitt zwischen der B97 und der Einmündung Buchenweg. Es erfolgt ein grundhafter Ausbau der Straße und die Verlegung von Trinkwasserleitungen. Die Arbeiten sollen bis 15. Mai erledigt sein.
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1: Im Studio Michael Miem. US-Präsident Trump hat den erst kürzlich gestarteten Militäreinsatz zur Sicherung der Schifffahrt in der Straße von Hormuz vorübergehend gestoppt. Die Pause soll genutzt werden, um zu prüfen, ob ein umfassendes Abkommen mit dem Iran erreicht werden kann. Trump sprach von deutlichen Fortschritten in den Gesprächen zwischen beiden Seiten. Trotz der Unterbrechung bleibt die bestehende US-Blockade gegen iranische Häfen bestehen. Beobachter sehen in dem Schritt einen Versuch zur Deeskalation im angespannten Konflikt. Die Polizei hat am Mittwochmorgen Wohnungen von mehr als 30 Verdächtigen in mehreren Bundesländern durchsucht.
2: Betroffen sind mutmaßliche Mitglieder der Gruppen Deutsche Jugend voran und Jung und Stark. Der Generalbundesanwalt wirft ihnen vor, kriminelle Vereinigungen gebildet zu haben. Die Maßnahmen liefen in rund einem Dutzend Ländern. Festnahmen gab es zunächst nicht. Bei den Beschuldigten handelt es sich überwiegend um junge Menschen, von denen einige bereits durch Gewaltdelikte aufgefallen sein sollen. Sicherheitsbehörden gehen davon aus, dass die Gruppen insgesamt mehrere hundert Anhänger haben.
1: Nach den Schüssen in Gießen mit 2 schwer Verletzten sitzen 4 von 5 festgenommenen Männern in Untersuchungshaft. Gegen die Verdächtigen im Alter von rund 20 Jahren wurde Haftbefehl erlassen. Unter anderem wegen versuchten Totschlags und gefährlicher Körperverletzung. Zusätzlich werden ihnen Verstöße gegen das Waffenrecht und andere Vorschriften vorgeworfen. Die Beschuldigten haben sich bislang nicht zu den Vorwürfen geäußert. Die Ermittlungen dauern weiter an. Und jetzt weitere Meldungen mit Gisela Hoff.
3: Ein Zusammenbruch zentraler digitaler Systeme könnte laut einem UN-Bericht gravierende Auswirkungen weltweit haben. Demnach sind viele Länder nicht ausreichend auf einen Blackout vorbereitet, wenn etwa Satelliten ausfallen, Stromnetze gestört werden oder Unterseekabel beschädigt werden. Die Experten sehen darin ein unterschätztes Risiko mit weitreichenden Folgen für Gesellschaft und Wirtschaft. Die Organisationen fordern deshalb mehr Vorsorge und bessere Absicherung. EU-Kommissionspräsidentin von der Leyen hat die Vereinigten Staaten aufgefordert, sich an bestehende Handelsvereinbarungen zu halten. Bei einem Besuch in Erevan betonte sie, ein geschlossenes Abkommen müsse eingehalten werden. Zugleich erklärte sie, die EU sei auf verschiedene Entwicklungen vorbereitet. Hintergrund sind anhaltende Spannungen im transatlantischen Handel. Brüssel signalisiert damit Entschlossenheit im Umgang mit möglichen Verstößen.
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4: Sonne und Wolken wechseln sich bis abends bei 15 Grad ab. Nachts ist es stark bewölkt und im Laufe zieht erneut wieder Regen auf. Die Tiefsttemperaturen liegen bei 8 Grad. Der Donnerstag beginnt wolkig. Im Verlauf zeigt sich ab und an mal die Sonne bei Höchstwerten um die 12 Grad.
0: Der Verkehrsdienst.
4: Am morgigen Donnerstag ist von 6 bis 12 Uhr eine Vollsperrung zwischen der Bautzener Allee in Hoyerswerda und dem Wohnblock Sputnikstraße. Es wird eine Travo-Station aufgestellt. Die Ein- und Ausfahrt zum Wohnblock Bautzener Allee 89 bis 91 ist im genannten Zeitraum nicht möglich.
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4: Blitzer gesehen oder irgendwo wird's plötzlich eng auf der Straße? Sagen Sie es uns. 03571 425 426. Die Lausitzwelle Verkehrshotline. Wir geben es weiter, bevor es teuer oder stressig wird. Gute Fahrt.
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5: Einen schönen, einen guten Tag wünscht Ihnen Bernd Vogava.

Was darf ich Ihnen programmmäßig heute Nachmittag anbieten? Nun, in unserer Servicezeit dann gleich um 3:15 geht's um den Saisonstart mit Rad und Pedelec. Dann gegen 3:45 dreht sich's um den Tag der Städtebauförderung. Der wird zum Beispiel am Samstag in Spremberg begangen. Da gibt's ein großes Programm. Und gegen 3:15 gibt's ein Interview zu einem interessanten Buch der Hoyerswerderin Silke Richter, das sie am Freitag vorstellt. Mehr dazu in diesem Beitrag. Meine Kollegin Annika Hirche hat sich mit ihr unterhalten. Das also um 3:15. Wir haben natürlich wieder einen Titel von unserer CD der Woche und um 3:45, dann kommt's Kalenderblatt, dann heißt es für mich Abschied nehmen für heute. Bis dahin gibt's gute Musik und noch einige Veranstaltungstipps nach dem nächsten Titel.

Die Bibliothek hat heute bis 17 Uhr im Mehrgenerationenhaus in Bernsdorf geöffnet. Im Jugendclubhaus Ossi in Hoyerswerda ist heute Bergfest. Am Nachmittag stehen die offenen Hausangebote zur Verfügung. Beim Würfel e.V. im Club WK3 in Senftenberg leitet heute ab 14 Uhr der Dungeon Master of Chaos Kids durch das Abenteuer Dungeons and Dragons. Und nochmal Schloss Klippenstein bei Radeberg. Um 17 Uhr beginnt dort ein Frühlingskonzert der Big Band des Humboldt-Gymnasiums. Sie lädt zu einem musikalischen Abend mit Drinks und guter Laune ein. Der Eintritt ist frei. Vom Dudelsack bis zur Tarakawa, Vorstellung sorbischer Instrumente, ist die Veranstaltung innerhalb der Hoyerswerda Musikfesttage heute überschrieben. Näherbringen werden es Ihnen tolle Künstler, denn es musiziert das sorbische Nationalensemble. Sie können erleben, wie es in unseren Dörfern einst klang und jetzt klingt. Das Konzert beginnt um 19.30 Uhr im Schlosssaal in Hoyerswerda. Karten gibt es an der Abendkasse. Und mit dem NHV kann heute Freizeitvolleyball gespielt werden, ab 19.15 Uhr in der Sporthalle am Planetarium in Hoyerswerda. 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
1: Mit Janine Bauer, ich grüße Sie. Die Energiegenossenschaft Vital Wir Leben Energie mit Sitz in Radibor ist jetzt ins Genossenschaftsregister eingetragen worden. Darüber informierte Vorstand Marcel Bellmann vor einigen Tagen im Rahmen des Bautzen Energieforums. Damit könne die Genossenschaft mit der Akquise von finanziellen Mitteln für ihre Projekte beginnen. Als erstes soll laut Bellmann im Ortsteil Milkel ein Nahwärmenetz auf Basis von Holzhackschnitzeln aufgebaut werden. Der Investitionsbedarf hierfür beläuft sich auf etwa 2 Millionen Euro. In einem ersten Bauabschnitt soll der relativ dicht besiedelte Bereich Milkel Südost erschlossen werden, in dem sich auch mehrere kommunale Gebäude, darunter ein zu DDR-Zeiten errichteter Wohnblock, befinden. Rettungseinsätze bleiben kostenfrei im Landkreis Elbe-Elster. Gesetzlich Versicherte müssen nach Notfällen weiterhin keine Gebührenbescheide befürchten. Der Landkreis hat sich mit den Krankenkassen auf eine direkte Abrechnung geeinigt, bestätigte Landrat Marcel Schmidt. Damit bleibt das bewährte Verfahren bestehen. Hintergrund sind landesweite Finanzierungsdebatten in Brandenburg, die in Elbe-Elster nun einvernehmlich gelöst wurden. Ziel bleibt, Menschen in Notlagen nicht zusätzlich finanziell zu belasten und die medizinische Versorgung unbürokratisch sicherzustellen. Im Freistaat Sachsen studieren aktuell mehr Menschen an den Hochschulen als im Jahr zuvor. Im Wintersemester 2025/26 waren rund 107.000 Studierende eingeschrieben. Das sind rund 3,8% mehr als im vergangenen Jahr. Besonders stark sind die Einschreibungen an Fachhochschulen gewachsen. Die Zahlen an Universitäten gingen leicht zurück. Die meisten Studierenden sind in den Ingenieurwissenschaften eingeschrieben, gefolgt von Sozial- und Wirtschaftswissenschaften. Rund jeder fünfte Studierende in Deutschland kommt aus dem Ausland, vor allem aus Indien, China und Österreich. Die Sperrung der Brücke über der Schwarzen Elster in der Ortslage Warenbrück sorgt für weiteren Wirbel. Der Landesbetrieb Straßenwesen hat nun auch den Verkehr unter der Brücke komplett untersagt. Davon betroffen ist vor allem der Tourismus. Die beliebten Paddelausflüge auf der Schwarzen Elster sind damit in diesem Bereich ab sofort nicht mehr möglich. Die Vollsperrung der Brücke auf der L65 gilt vorerst bis Ende Mai. Danach muss der Landesbetrieb entscheiden, wie man mit der maroden Brücke weiterverfahren will.
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1: Sonne und Wolken wechseln sich bis abends bei 15 Grad ab. Nachts ist es stark bewölkt und im Laufe zieht erneut wieder Regen auf. Die Tiefsttemperaturen liegen bei 8 Grad. Der Donnerstag beginnt wolkig. Im Verlauf zeigt sich ab und an mal die Sonne bei Höchstwerten um die 12 Grad.
0: Der Verkehrsdienst.
1: Am morgigen Donnerstag ist von 6 bis 12 Uhr eine Vollsperrung zwischen der Bautzener Allee in Hoyerswerda und dem Wohnblock Sputnikstraße. Es wird eine Travo-Station aufgestellt. Die Ein- und Ausfahrt zum Wohnblock Bautzener Allee 89 bis 91 ist im genannten Zeitraum nicht möglich.
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1: Blitzer gesehen oder irgendwo wird's plötzlich eng auf der Straße? Sagen Sie es uns. 03571 425 426, die Lausitzwelle Verkehrshotline. Wir geben es weiter, bevor es teuer oder stressig wird. Gute Fahrt.
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2: Mit Bernd Vogava. Sehr, sehr schön, dass auch Sie dabei sind.

Um die Themen Auto und Verkehr geht's ja in unserer Servicezeit mittwochs um diese Zeit. Heute nicht um 4, sondern um 2 Räder, um Fahrräder und Pedelecs. Viele von ihnen sind den Winter über stehen geblieben, in der Garage, im Keller oder sogar draußen. Vor dem Saisonstart raten Deka-Experten deshalb zu einem gründlichen Check. Es ist wichtig, dass sie technisch in Ordnung sind. Bei der eigenen Sicherheit sollte man keine Kompromisse eingehen, sagt Uwe Großer, der Leiter der Deka-Niederlassung in Bautzen. Eine Reihe von Checks können selbst gemacht werden. Idealerweise hat man die Kette vor dem Winter noch einmal ordentlich geölt, um sie vor Rost zu schützen. Ansonsten gilt es jetzt, den Rost zu entfernen und die Kette zu ölen. Die Reifen sollte man auf Risse überprüfen, die teilweise durch Alterung entstehen können. Weiterhin gilt zu überprüfen, ob die Reflektoren nach hinten an den Pedalen sowie an Speichen oder Reifen vorhanden sind. Sehen und gesehen werden gehören zu den maßgeblichen Faktoren für die Sicherheit auf dem Rad, sagt der Dekra-Fachmann. In Sachen Lichttechnik heißt es übrigens vom Gesetzgeber, dass gegebenenfalls abnehmbare Scheinwerfer und Schlussleuchten am Tag weder angebracht sein noch mitgeführt werden brauchen. Bei Dunkelheit allerdings müssen sie dran und auch in Funktion sein. Wenn es um die Schaltung und vor allem um die Bremsen geht, rät der Dekra-Niederlassungsleiter den Laien klar vom Do-it-yourself ab. Wer sich technisch hier nicht außerordentlich gut auskennt, sollte diese Checks auf jeden Fall der Fachwerkstatt überlassen. Er rät nicht nur, den technischen Zustand der Räder zu überprüfen, sondern sich auch erneut der Unfallrisiken bewusst zu sein. In diesem Zusammenhang erinnert er daran, dass häufige Unfallursachen, Missachtung der Vorfahrt, Fehler beim Abbiegen, plötzliches Öffnen von Autotüren sowie die falsche Nutzung von Radwegen, Gehwegen und Straßen seien.

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1: Im Studio Michael Miem. US-Präsident Trump hat den erst kürzlich gestarteten Militäreinsatz zur Sicherung der Schifffahrt in der Straße von Hormuz vorübergehend gestoppt. Die Pause soll genutzt werden, um zu prüfen, ob ein umfassendes Abkommen mit dem Iran erreicht werden kann. Trump sprach von deutlichen Fortschritten in den Gesprächen zwischen beiden Seiten. Trotz der Unterbrechung bleibt die bestehende US-Blockade gegen iranische Häfen bestehen. Beobachter sehen in dem Schritt einen Versuch zur Deeskalation im angespannten Konflikt. Die Polizei hat am Mittwochmorgen Wohnungen von mehr als 30 Verdächtigen in mehreren Bundesländern durchsucht.
2: Betroffen sind mutmaßliche Mitglieder der Gruppen Deutsche Jugend voran und Jung und Stark. Der Generalbundesanwalt wirft ihnen vor, kriminelle Vereinigungen gebildet zu haben. Die Maßnahmen liefen in rund einem Dutzend Ländern. Festnahmen gab es zunächst nicht. Bei den Beschuldigten handelt es sich überwiegend um junge Menschen, von denen einige bereits durch Gewaltdelikte aufgefallen sein sollen. Sicherheitsbehörden gehen davon aus, dass die Gruppen insgesamt mehrere hundert Anhänger haben.
1: Nach den Schüssen in Gießen mit 2 schwer Verletzten sitzen 4 von 5 festgenommenen Männern in Untersuchungshaft. Gegen die Verdächtigen im Alter von rund 20 Jahren wurde Haftbefehl erlassen. Unter anderem wegen versuchten Totschlags und gefährlicher Körperverletzung. Zusätzlich werden ihnen Verstöße gegen das Waffenrecht und andere Vorschriften vorgeworfen. Die Beschuldigten haben sich bislang nicht zu den Vorwürfen geäußert. Die Ermittlungen dauern weiter an. Und jetzt weitere Meldungen mit Gisela Hoff.
3: Ein Zusammenbruch zentraler digitaler Systeme könnte laut einem UN-Bericht gravierende Auswirkungen weltweit haben. Demnach sind viele Länder nicht ausreichend auf einen Blackout vorbereitet, wenn etwa Satelliten ausfallen, Stromnetze gestört werden oder Unterseekabel beschädigt werden. Die Experten sehen darin ein unterschätztes Risiko mit weitreichenden Folgen für Gesellschaft und Wirtschaft. Die Organisationen fordern deshalb mehr Vorsorge und bessere Absicherung. EU-Kommissionspräsidentin von der Leyen hat die Vereinigten Staaten aufgefordert, sich an bestehende Handelsvereinbarungen zu halten. Bei einem Besuch in Erevan betonte sie, ein geschlossenes Abkommen müsse eingehalten werden. Zugleich erklärte sie, die EU sei auf verschiedene Entwicklungen vorbereitet. Hintergrund sind anhaltende Spannungen im transatlantischen Handel. Brüssel signalisiert damit Entschlossenheit im Umgang mit möglichen Verstößen.
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4: Sonne und Wolken wechseln sich bis abends bei 15 Grad ab. Nachts ist es stark bewölkt und im Laufe zieht erneut wieder Regen auf. Die Tiefsttemperaturen liegen bei 8 Grad. Der Donnerstag beginnt wolkig. Im Verlauf zeigt sich ab und an mal die Sonne bei Höchstwerten um die 12 Grad.
0: Der Verkehrsdienst.
4: Am morgigen Donnerstag ist von 6 bis 12 Uhr eine Vollsperrung zwischen der Bautzener Allee in Hoyerswerda und dem Wohnblock Sputnikstraße. Es wird eine Travo-Station aufgestellt. Die Ein- und Ausfahrt zum Wohnblock Bautzener Allee 89 bis 91 ist im genannten Zeitraum nicht möglich.
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4: Und es wird geblitzt auf der B96 Schwarze Pumpe vor dem Kreisverkehr in Richtung Hoyerswerda. Ich wiederhole, es wird geblitzt auf der B96 Schwarze Pumpe vor dem Kreisverkehr in Richtung Hoyerswerda. Fahren Sie also vorsichtig. Das hat uns der Andreas gemeldet. Vielen Dank dafür. Haben auch Sie Staus, Blitzer oder andere Behinderung gesehen? Dann machen Sie es wie Andreas und rufen uns fix an. Die Lausitzwelle Verkehrshotline ist die 03571 425 426. Wir geben Ihre Infos dann schnellstmöglich weiter. Blitzfreie Fahrt.
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5: Schön, dass Sie dabei sind. Hier bei uns bei Ihrer Lausitzwelle. Bernd Bogawa wünscht einen guten Tag.

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2: Für diesen Samstag habe ich jetzt eine Einladung für Sie in die Perle der Lausitz. Auch in Spremberg wird am Samstag der bundesweite Tag der Städtebauförderung begangen. Die Stadt lädt alle Interessierten herzlich ein, dabei zu sein. Beginn ist um 10 Uhr mit dem Tag der offenen Baustelle im Kochsdorfer Weg 41. Dort gibt es bis nach dem Mittag Rundgänge durch das neue Wohnprojekt Lebensfreude im Herbst von der GEWOBA Spremberg. Ab ca. 14 Uhr steht dann dort ein Shuttlebus bereit, der die Besucher über mehrere Haltepunkte zur Schwimmhalle, der ersten Station des Stadtrundgangs, bringt. Um 15 Uhr erfolgt an der Schwimmhalle der feierliche Auftakt des Tages der Städtebauförderung mit Bürgermeisterin Christine Herntier. Anschließend startet dort ein geführter und kulturell begleiteter Innenstadtrundgang. Weitere Stationen der Führung sind der Erweiterungsneubau der berufsorientierenden Oberschule, die geplante Pumptrack-Anlage am Skaterpark und das Bürger- und Gesundheitszentrum am Markt in der Bahnhofstraße. Gegen 18 Uhr klingt die Veranstaltung im Garten des Bürgerhauses gemütlich gastronomisch aus. Weitere Informationen gibt es unter spremberg.de im Internet.

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1: Mit Janine Bauer, ich grüße Sie. Die Energiegenossenschaft Vital Wir Leben Energie mit Sitz in Radibor ist jetzt ins Genossenschaftsregister eingetragen worden. Darüber informierte Vorstand Marcel Bellmann vor einigen Tagen im Rahmen des Bautzen Energieforums. Damit könne die Genossenschaft mit der Akquise von finanziellen Mitteln für ihre Projekte beginnen. Als erstes soll laut Bellmann im Ortsteil Milkel ein Nahwärmenetz auf Basis von Holzhackschnitzeln aufgebaut werden. Der Investitionsbedarf hierfür beläuft sich auf etwa 2 Millionen Euro. In einem ersten Bauabschnitt soll der relativ dicht besiedelte Bereich Milkel Südost erschlossen werden, in dem sich auch mehrere kommunale Gebäude, darunter ein zu DDR-Zeiten errichteter Wohnblock, befinden. Rettungseinsätze bleiben kostenfrei im Landkreis Elbe-Elster. Gesetzlich Versicherte müssen nach Notfällen weiterhin keine Gebührenbescheide befürchten. Der Landkreis hat sich mit den Krankenkassen auf eine direkte Abrechnung geeinigt, bestätigte Landrat Marcel Schmidt. Damit bleibt das bewährte Verfahren bestehen. Hintergrund sind landesweite Finanzierungsdebatten in Brandenburg, die in Elbe-Elster nun einvernehmlich gelöst wurden. Ziel bleibt, Menschen in Notlagen nicht zusätzlich finanziell zu belasten und die medizinische Versorgung unbürokratisch sicherzustellen. Im Freistaat Sachsen studieren aktuell mehr Menschen an den Hochschulen als im Jahr zuvor. Im Wintersemester 2025/26 waren rund 107.000 Studierende eingeschrieben. Das sind rund 3,8% mehr als im vergangenen Jahr. Besonders stark sind die Einschreibungen an Fachhochschulen gewachsen. Die Zahlen an Universitäten gingen leicht zurück. Die meisten Studierenden sind in den Ingenieurwissenschaften eingeschrieben, gefolgt von Sozial- und Wirtschaftswissenschaften. Rund jeder fünfte Studierende in Deutschland kommt aus dem Ausland, vor allem aus Indien, China und Österreich. Die Sperrung der Brücke über der Schwarzen Elster in der Ortslage Warenbrück sorgt für weiteren Wirbel. Der Landesbetrieb Straßenwesen hat nun auch den Verkehr unter der Brücke komplett untersagt. Davon betroffen ist vor allem der Tourismus. Die beliebten Paddelausflüge auf der Schwarzen Elster sind damit in diesem Bereich ab sofort nicht mehr möglich. Die Vollsperrung der Brücke auf der L65 gilt vorerst bis Ende Mai. Danach muss der Landesbetrieb entscheiden, wie man mit der maroden Brücke weiterverfahren will.
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1: Sonne und Wolken wechseln sich bis abends bei 15 Grad ab. Nachts ist es stark bewölkt und im Laufe zieht erneut wieder Regen auf. Die Tiefsttemperaturen liegen bei 8 Grad. Der Donnerstag beginnt wolkig. Im Verlauf zeigt sich ab und an mal die Sonne bei Höchstwerten um die 12 Grad.
0: Der Verkehrsdienst.
1: Am morgigen Donnerstag ist von 6 bis 12 Uhr eine Vollsperrung zwischen der Bautzener Allee in Hoyerswerda und dem Wohnblock Sputnikstraße. Es wird eine Travo-Station aufgestellt. Die Ein- und Ausfahrt zum Wohnblock Bautzener Allee 89 bis 91 ist im genannten Zeitraum nicht möglich.
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1: Und es wird geblitzt auf der B96 Schwarze Pumpe vor dem Kreisverkehr in Richtung Hoyerswerda. Ich wiederhole, es wird geblitzt auf der B96 Schwarze Pumpe vor dem Kreisverkehr in Richtung Hoyerswerda. Fahren Sie also vorsichtig. Das hat uns der Andreas gemeldet. Vielen Dank dafür. Haben auch Sie Staus, Blitzer oder andere Behinderung gesehen? Dann machen Sie es wie Andreas und rufen uns fix an. Die Lausitzwelle Verkehrshotline ist die 03571 425 426. Wir geben Ihre Infos dann schnellstmöglich weiter. Blitzfreie Fahrt.
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2: Bernd Vogava begleitet Sie bis 17 Uhr durchs Programm.

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1: Jetzt geht es um ein interessantes Buch. Die Hoyerswerdarin Silke Richter ist Autorin und freie Journalistin. Unter einem Pseudonym hat sie das Buch Zwiebelkind, die Reise beginnt, geschrieben. Darin geht es um ihre Kindheit, das schwierige Verhältnis zu ihrer Mutter und ihren persönlichen Weg. Gleichzeitig spricht sie offen über ihre bipolare Störung. Wie es zu dem Buch kam und warum sie sich entschieden hat, an die Öffentlichkeit zu gehen und auch über ihre Signierstunde an diesem Freitag, darüber hat meine Kollegin Annika Hirche mit ihr gesprochen.
2: Du hast was vor.
3: Genau.
2: Sagst du was und wo und wann vor allen Dingen auch?
3: Also es findet eine Signierstunde statt, in der ich mein Buch vorstelle, Zwiebelkind, die Reise beginnt. Das Ganze wird stattfinden im Kreativstübchen gegenüber von der Johanneskirche. Und 15 Uhr ist Start und es läuft ungefähr bis 17, 17.30.
2: Das heißt, du signierst nicht nur, du liest auch vor?
3: Nee, also ich beantworte gerne Fragen.
2: Ja.
3: Individuell, wenn jemand was wissen möchte. Lesungen in dem Sinne, da bin ich noch nicht dazu bereit. Das funktioniert, die ist zu emotional und würde mich wahrscheinlich auch viele Tränen kosten. Und das wäre dann unangebracht in der Vorlesestunde, bin ich der Meinung.
2: Kann man das auch käuflich bei dir erwerben?
3: Ja.
2: Also in dem Rahmen dann auch?
3: Genau. Ich werde Exemplare mithaben. Man kann das Buch aber auch durchaus bei anderen Anbietern kaufen, eigentlich überall da, wo es Bücher gibt.
2: War es von Anfang an zur Veröffentlichung gedacht oder hast du es eher geschrieben, um deine Seele ein bisschen zu reinigen?
3: Der Anfang war tatsächlich ein ganz normales Tagebuch. Dazu hatte mir meine Therapeutin geraten. Die meinte, schreiben Sie doch einfach mal Tagebuch. Das habe ich dann auch gemacht. Und nachdem ich mir dann so ein paar Tage durchgelesen hatte, habe ich gedacht, das ist stinklangweilig. Nee. Und das ist wahrscheinlich auch dem Anspruch geschuldet, dass ich Autorin bin. Ich möchte gern Texte schreiben, die Leser mitnehmen, an die Hand nehmen und sagen, lies es bitte weiter. Und da dachte ich, mach's ein Buch draus. Und das habe ich dann gemacht.
2: Ich muss sagen, ich war durchaus überrascht. Also ich tatsächlich habe es aber gelesen unter deinem Pseudonym. Du hast ja ein Pseudonym verwendet aus dem folgenden Grund heraus. Du bist ja hier in der Lausitz, sage ich jetzt mal, keine Unbekannte. War das der Gedanke dahinter? Und wie kam jetzt das Outing?
3: Also anfangs dachte ich, es ist besser unter einem Pseudonym, weil ich wollte mich nicht gleich outen. Hatte doch ein bisschen Respekt davor, wie die Leute auch reagieren. Und es ist ja auch nicht so unwahrscheinlich oder so untypisch, dass man in Künstlernamen verwendet, wenn man Autorin ist oder Autor, dann irgendwann dachte ich, nö, jetzt kannst du auch mal sagen, dass du das bist, weil viele haben mich angesprochen. Die wussten es dann schon.
2: Um mal nicht um den heißen Brei zu reden, es geht um deine bipolare Störung und um das Verhältnis zu deiner Mutter.
3: Ja.
2: An wen richtet sich denn jetzt eigentlich dein Buch bzw. diese Signierstunde? Es ist ja zum einen, also es gibt ja mal die, die das Buch schon kennen oder dich kennen und hinkommen und mit dir darüber reden wollen und dann die, die vielleicht noch gar nicht davon wissen und das vor Ort erwärmen möchten. Hast du da aber vielleicht Leute im Blick auch, die gleichen Probleme haben?
3: Genau. Wichtig wäre noch zu erwähnen, dass die Leute, die es selber betrifft, psychisch stabil. Es gibt Passagen in dem Buch, die durchaus triggern können. Das wäre noch wichtig zu erwähnen.
2: Freust du dich schon?
3: Ja. Natürlich bin ich auch ein bisschen aufgeregt, aber ja, mal schauen. Ich hoffe ja bloß, dass die Bücher reichen.
2: Wie viel nimmst du denn mit?
3: Naja, 25.
2: Hast du noch ein paar mehr?
3: Nee. Ansonsten gibt es halt eine Liste, wo ich dann die Namen notiere und dann wiederhole ich das halt.
2: Ich wollte gerade sagen, vielleicht ja auch ein zweites Mal.
3: Genau.
2: Cool. Silke, ich drücke dir auf jeden Fall die Daumen, dass das ordentlich was wird. Mal sehen, vielleicht bin ich ja auch da, 15 Uhr hast du gesagt. Und vielleicht ja auch auf ein zweites Mal.
3: Genau.
2: Und dann fragen wir mal nach einem Resümee.
3: Richtig.
2: Na, das kannst du ja mal erzählen, wie es war.
3: Genau, mache ich gern.
2: Cool, dankeschön.
3: Gerne.
1: Dann zum Schluss noch mal kurz zur Erinnerung. An diesem Freitag, also übermorgen, lädt Silke Richter in die Kreativwerkstatt in Hoyerswerda ein zu einer Signierstunde mit ihrem Buch Zwiebelkind, die Reise beginnt. Von 15 bis 17.30 Uhr können Besucher mit ihr ins Gespräch kommen und Fragen stellen, auch zu ihren Erfahrungen mit der bipolaren Störung.

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1: Für die aktuellen Meldungen im Studio Michael Miem. Nach dem Tod eines Polizisten bei einer Verfolgungsjagd in Brandenburg ist der Angeklagte zu einer Haftstrafe von rund 10 Jahren verurteilt worden. Das Landgericht in Cottbus sprach ihn wegen eines verbotenen Autorennens mit Todesfolge schuldig. Der Beamte war bei einem Einsatz gegen mutmaßliche Autodiebe von dem Fahrzeug erfasst und tödlich verletzt worden. Die Tat hatte bundesweit für Aufsehen gesorgt. Ein Zusammenbruch digitaler Systeme könnte laut US-Forschern weltweit gravierende Folgen haben. Einzelheiten von Gisela Hoff.
2: Demnach sind viele Länder nicht ausreichend auf einen Blackout vorbereitet, wenn etwa Satelliten ausfallen, Stromnetze gestört werden oder Unterseekabel beschädigt werden. Die Experten sehen darin ein unterschätztes Risiko mit weitreichenden Folgen für Gesellschaft und Wirtschaft. Die Organisationen fordern deshalb mehr Vorsorge und bessere Absicherung.
1: US-Präsident Trump hat den erst kürzlich gestarteten Militäreinsatz zur Sicherung der Schifffahrt in der Straße von Hormuz vorübergehend gestoppt. Die Pause soll genutzt werden, um zu prüfen, ob ein umfassendes Abkommen mit dem Iran erreicht werden kann. Trump sprach von deutlichen Fortschritten in den Gesprächen zwischen beiden Seiten. Trotz der Unterbrechung bleibt die bestehende US-Blockade gegen iranische Häfen bestehen. Beobachter sehen in dem Schritt einen Versuch zur Deeskalation im angespannten Konflikt. Die Polizei hat am Mittwochmorgen Wohnungen von mehr als 30 Verdächtigen in mehreren Bundesländern durchsucht.
3: Betroffen sind mutmaßliche Mitglieder der Gruppen Deutsche Jugend voran und Jung und Stark. Der Generalbundesanwalt wirft ihnen vor, kriminelle Vereinigungen gebildet zu haben. Die Maßnahmen liefen in rund einem Dutzend Ländern. Festnahmen gab es zunächst nicht. Bei den Beschuldigten handelt es sich überwiegend um junge Menschen, von denen einige bereits durch Gewaltdelikte aufgefallen sein sollen. Sicherheitsbehörden gehen davon aus, dass die Gruppen insgesamt mehrere hundert Anhänger haben.
1: Nach den Schüssen in Gießen mit 2 schwer Verletzten sitzen 4 von 5 festgenommenen Männern in Untersuchungshaft. Gegen die Verdächtigen im Alter von rund 20 Jahren wurde Haftbefehl erlassen. Unter anderem wegen versuchten Totschlags und gefährlicher Körperverletzung. Zusätzlich werden ihnen Verstöße gegen das Waffenrecht und andere Vorschriften vorgeworfen. Die Beschuldigten haben sich bislang nicht zu den Vorwürfen geäußert. Die Ermittlungen dauern weiter an.
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4: Sonne und Wolken wechseln sich bis abends bei 15 Grad ab. Nachts ist es stark bewölkt und im Laufe zieht erneut wieder Regen auf. Die Tiefsttemperaturen liegen bei 8 Grad. Der Donnerstag beginnt wolkig. Im Verlauf zeigt sich ab und an mal die Sonne bei Höchstwerten um die 12 Grad.
0: Der Verkehrsdienst.
4: Am morgigen Donnerstag ist von 6 bis 12 Uhr eine Vollsperrung zwischen der Bautzener Allee in Hoyerswerda und dem Wohnblock Sputnikstraße. Es wird eine Travo-Station aufgestellt. Die Ein- und Ausfahrt zum Wohnblock Bautzener Allee 89 bis 91 ist im genannten Zeitraum nicht möglich.
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4: Es wird geblitzt in Hoyerswerda auf der Spremberger Chaussee in der 60er-Zone gegenüber der Sporthalle. Ich wiederhole, in Hoyerswerda auf der Spremberger Chaussee steht ein Dreibein in der 60er-Zone gegenüber der Sporthalle. Das hat uns Susanne gemeldet, danke dafür. Haben Sie auch Staus, Blitzer oder andere Behinderung gesehen? Dann rufen Sie uns gerne an. Die Lausitzwelle Verkehrshotline ist die 03571 425 426. Wir geben Ihre Infos dann schnellstmöglich weiter.
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5: Einen schönen, einen guten Tag wünscht Ihnen Bernd Vogafer.

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2: Musik von der Alan Parsons Project habe ich auch heute wieder aufliegen. Ein britisches Musikprojekt, das 1975 von Alan Parsons und Eric Wolfson gegründet wurde. Parsons war Tontechniker der Abbey Road Studios und hat dort zum Beispiel auch an den letzten Alben der Beatles mitgewirkt. Er hat später mit den Wings zusammengearbeitet und war auch am Klassiker The Dark Side of the Moon von Pink Floyd als Toningenieur und Produzent beteiligt. Wolfson war Manager von Carl Douglas, der ja mit Kung Fu Fighting einen Welthit gelandet hat. Er hat sich auch als Songschreiber für den Rolling Stones Produzenten Andrew Oldham einen Namen gemacht. Parsons und Wolfson trafen sich 1974 und beschlossen, ihre eigene Musik herauszubringen, und so gründeten sie The Alan Parsons Project.

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1: Mit Janine Bauer, ich grüße Sie. Startschuss für schiffbares Lausitzer Seenland wird mit Mega-Badeaktion gefeiert. Am 29. Juni verwandelt sich die Region in eine riesige Eventkulisse. An 5 Seen, Senftenberger, Geierswalder, Partwitzer, Großregener und Sedlitzer See, kommen am Nachmittag tausende Menschen zusammen, um gemeinsam den neuen Seenverbund einzuweihen. Mit der Freigabe des letzten Verbindungskanals entsteht eine durchgehende schiffbare Wasserlandschaft von rund 5.300 Hektar. Die Region, einst Tagebaugebiet, hat sich damit zu einem der größten künstlichen Seenlandschaft Europas entwickelt. Landrat des Landkreises Bautzen, Odo Witschers:
2: Für uns als Landkreise auf brandenburgischer und sächsischer Seite ist es natürlich wichtig, das nachhaltig zu nutzen, als Wirtschaftswachstum, gar keine Frage, in der Tourismusbranche. Aber ich will ganz klar auch betonen, dass wir das auch für unsere einheimische Bevölkerung machen. Wir wollen damit die Lebensqualität sichern, die Lebensqualität erhöhen und ausbauen, damit die Menschen sich sagen, Menschenskinder, Arbeit finde ich mittlerweile auf der ganzen Welt, auch hier in der Lausitz, aber am schönsten leben lässt sich auch in der Lausitz.
1: Die Energiegenossenschaft Vital – Wir leben Energie mit Sitz in Radibor ist jetzt ins Genossenschaftsregister eingetragen worden. Darüber informierte Vorstand Marcel Bellmann vor einigen Tagen im Rahmen des Bautzen Energieforums. Damit könne die Genossenschaft mit der Akquise von finanziellen Mitteln für ihre Projekte beginnen. Als erstes soll laut Bellmann im Ortsteil Milkel ein Nahwärmenetz auf Basis von Holzhackschnitzeln aufgebaut werden. Der Investitionsbedarf hierfür beläuft sich auf etwa 2 Millionen Euro. In einem ersten Bauabschnitt soll der relativ dicht besiedelte Bereich Milkel Südost erschlossen werden, in dem sich auch mehrere kommunale Gebäude, darunter ein zu DDR-Zeiten errichteter Wohnblock, befinden. Rettungseinsätze bleiben kostenfrei im Landkreis Elbe-Elster. Gesetzlich Versicherte müssen nach Notfällen weiterhin keine Gebührenbescheide befürchten. Der Landkreis hat sich mit den Krankenkassen auf eine direkte Abrechnung geeinigt, bestätigte Landrat Marcel Schmidt. Damit bleibt das bewährte Verfahren bestehen. Hintergrund sind landesweite Finanzierungsdebatten in Brandenburg, die in Elbe-Elster nun einvernehmlich gelöst wurden. Ziel bleibt, Menschen in Notlagen nicht zusätzlich finanziell zu belasten und die medizinische Versorgung unbürokratisch sicherzustellen. Im Freistaat Sachsen studieren aktuell mehr Menschen an den Hochschulen als im Jahr zuvor. Im Wintersemester 2025/26 waren rund 107.000 Studierende eingeschrieben. Das sind rund 3,8% mehr als im vergangenen Jahr. Besonders stark sind die Einschreibungen an Fachhochschulen gewachsen. Die Zahlen an Universitäten gingen leicht zurück. Die meisten Studierenden sind in den Ingenieurwissenschaften eingeschrieben, gefolgt von Sozial- und Wirtschaftswissenschaften. Rund jeder fünfte Studierende in Deutschland kommt aus dem Ausland, vor allem aus Indien, China und Österreich.
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1: Sonne und Wolken wechseln sich bis abends bei 15 Grad ab. Nachts ist es stark bewölkt und im Laufe zieht erneut wieder Regen auf. Die Tiefsttemperaturen liegen bei 8 Grad. Der Donnerstag beginnt wolkig. Im Verlauf zeigt sich ab und an mal die Sonne bei Höchstwerten um die 12 Grad.
0: Der Verkehrsdienst.
1: Am morgigen Donnerstag ist von 6 bis 12 Uhr eine Vollsperrung zwischen der Bautzener Allee in Hoyerswerda und dem Wohnblock Sputnikstraße. Es wird eine Travo-Station aufgestellt. Die Ein- und Ausfahrt zum Wohnblock Bautzener Allee 89 bis 91 ist im genannten Zeitraum nicht möglich.
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1: Es wird geblitzt in Hoyerswerda auf der Spremberger Chaussee in der 60er-Zone gegenüber der Sporthalle. Ich wiederhole, in Hoyerswerda auf der Spremberger Chaussee steht ein Dreibein in der 60er-Zone gegenüber der Sporthalle. Das hat uns Susanne gemeldet, danke dafür. Haben Sie auch Staus, Blitzer oder andere Behinderung gesehen? Dann rufen Sie uns gerne an. Die Lausitzwelle Verkehrshotline ist die 03571 425 426. Wir geben Ihre Infos dann schnellstmöglich weiter.
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3: Am Lausitzwelle-Mikrofon begrüßt Sie Bernd Vogava. Ich wünsche allen einen super Nachmittag. Ja.

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1: Am 6. Mai 1840 gab Großbritannien die weltweit erste Briefmarke heraus. Das auch als Penny Black bekannte Postwertzeichen im Wert von einem Penny trug ein Porträt von Königin Victoria und wurde in Serie von jeweils 240 Stück gedruckt. Die Penny Black erschien über Jahrzehnte hinweg ohne Änderung und legte die Grundlage für die andauernde britische Tradition, dass alle Marken das Porträt des Königs oder der Königin abbilden. Bei Philatelisten aus historischen Gründen beliebt, ist das weltweit erste Postwertzeichen aufgrund seiner hohen Auflage dennoch keine Sammlerrarität, wie beispielsweise die bekannte blaue Mauritius. Es war der 6. Mai 1937, 18.24 Uhr Ortszeit im US-amerikanischen Lakehurst in der Nähe New Yorks. Ein Gewitter war niedergegangen. 4 Minuten später brach am Heck des aus Frankfurt am Main kommenden Luftschiffs Hindenburg ein Feuer aus. Eine halbe Minute später explodierte das Schiff. Radioreporter berichten live von der Katastrophe. 5 Kamerateams und Heerscharen von Fotografen hielten für die Nachwelt fest, wie Deutschlands stolzeste Nation binnen Sekunden zu Aluminiumschrott verbrannte und 35 Menschen den Tod fanden. Zur Unglücksursache ermittelten Experten, dass die statische Aufladung nach dem Gewitter das explosive Gemisch von ausgetretenem Wasserstoff und Sauerstoff entzündet hatte. Der Großbritannien mit dem französischen Festland verbindende Eurotunnel wurde am 6. Mai 1994 von Staatspräsident François Mitterrand und Königin Elisabeth II. Eingeweiht. Die Bauarbeiten zu dem Großprojekt hatten am 1. Dezember 1987 auf britischer Seite begonnen. Der entscheidende Durchbruch der Röhren erfolgte im Juni 1991. Nach umfangreichen Tests fuhr am 1. Juni 1994 der erste Güterzug durch den Eurotunnel. Im Dezember desselben Jahres starteten die Passagierzugverbindungen.
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2: Soweit der Nachmittag mit mir. Gleich gibt's unsere Special-Stunde. Morgen den nächsten fröhlichen Wecker. Ich lade Sie ein. Er klingelt von 6 bis 10. Egal wann Sie einsteigen, ich freue mich wieder auf Sie. Morgen dann ja zum Beispiel um kurz vor 7:30 mit der Infosendung aus der Energiefabrik in Knappenrode. Bis dahin sagt für jetzt Gruß, Dank und Tschüss, Bernd Vogt-Hafer.

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1: Für die aktuellen Meldungen im Studio Michael Miem. Nach dem Tod eines Polizisten bei einer Verfolgungsjagd in Brandenburg ist der Angeklagte zu einer Haftstrafe von rund 10 Jahren verurteilt worden. Das Landgericht in Cottbus sprach ihn wegen eines verbotenen Autorennens mit Todesfolge schuldig. Der Beamte war bei einem Einsatz gegen mutmaßliche Autodiebe von dem Fahrzeug erfasst und tödlich verletzt worden. Die Tat hatte bundesweit für Aufsehen gesorgt. Ein Zusammenbruch digitaler Systeme könnte laut US-Forschern weltweit gravierende Folgen haben. Einzelheiten von Gisela Hoff.
2: Demnach sind viele Länder nicht ausreichend auf einen Blackout vorbereitet, wenn etwa Satelliten ausfallen, Stromnetze gestört werden oder Unterseekabel beschädigt werden. Die Experten sehen darin ein unterschätztes Risiko mit weitreichenden Folgen für Gesellschaft und Wirtschaft. Die Organisationen fordern deshalb mehr Vorsorge und bessere Absicherung.
1: US-Präsident Trump hat den erst kürzlich gestarteten Militäreinsatz zur Sicherung der Schifffahrt in der Straße von Hormuz vorübergehend gestoppt. Die Pause soll genutzt werden, um zu prüfen, ob ein umfassendes Abkommen mit dem Iran erreicht werden kann. Trump sprach von deutlichen Fortschritten in den Gesprächen zwischen beiden Seiten. Trotz der Unterbrechung bleibt die bestehende US-Blockade gegen iranische Häfen bestehen. Beobachter sehen in dem Schritt einen Versuch zur Deeskalation im angespannten Konflikt. Die Polizei hat am Mittwochmorgen Wohnungen von mehr als 30 Verdächtigen in mehreren Bundesländern durchsucht.
3: Betroffen sind mutmaßliche Mitglieder der Gruppen Deutsche Jugend voran und Jung und Stark. Der Generalbundesanwalt wirft ihnen vor, kriminelle Vereinigungen gebildet zu haben. Die Maßnahmen liefen in rund einem Dutzend Ländern. Festnahmen gab es zunächst nicht. Bei den Beschuldigten handelt es sich überwiegend um junge Menschen, von denen einige bereits durch Gewaltdelikte aufgefallen sein sollen. Sicherheitsbehörden gehen davon aus, dass die Gruppen insgesamt mehrere hundert Anhänger haben.
1: Nach den Schüssen in Gießen mit 2 schwer Verletzten sitzen 4 von 5 festgenommenen Männern in Untersuchungshaft. Gegen die Verdächtigen im Alter von rund 20 Jahren wurde Haftbefehl erlassen. Unter anderem wegen versuchten Totschlags und gefährlicher Körperverletzung. Zusätzlich werden ihnen Verstöße gegen das Waffenrecht und andere Vorschriften vorgeworfen. Die Beschuldigten haben sich bislang nicht zu den Vorwürfen geäußert. Die Ermittlungen dauern weiter an.
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4: Sonne und Wolken wechseln sich bis abends bei 15 Grad ab. Nachts ist es stark bewölkt und im Laufe zieht erneut wieder Regen auf. Die Tiefsttemperaturen liegen bei 8 Grad. Der Donnerstag beginnt wolkig. Im Verlauf zeigt sich ab und an mal die Sonne bei Höchstwerten um die 12 Grad.
0: Der Verkehrsdienst.
4: Am morgigen Donnerstag ist von 6 bis 12 Uhr eine Vollsperrung zwischen der Bautzener Allee in Hoyerswerda und dem Wohnblock Sputnikstraße. Es wird eine Travo-Station aufgestellt. Die Ein- und Ausfahrt zum Wohnblock Bautzener Allee 89 bis 91 ist im genannten Zeitraum nicht möglich.
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4: Blitzer gesehen oder irgendwo wird's plötzlich eng auf der Straße? Sagen Sie es uns. 03571 425 426. Die Lausitzwelle Verkehrshotline. Wir geben's weiter, bevor's teuer oder stressig wird. Gute Fahrt.
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1: 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Achtung, Autofahrer, es wird geblitzt und zwar B97, der Kreisverkehr vor Hoyerswerda. Dort ist ein Dreibein aufgebaut vor dem Kreisverkehr und blitzt alle, die Richtung Hoyerswerda zu schnell sind. Da sind ja 50 oder erst 70 und dann 50 angegeben. Vorsicht an der Stelle also. Ich danke dem Pumuckl für die Information. Achtung, geblitzt wird aus Richtung Spremberg vor dem Kreisverkehr Richtung Hoyerswerda.

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1: Mit Janine Bauer, ich grüße Sie. Startschuss für schiffbares Lausitzer Seenland wird mit Mega-Badeaktion gefeiert. Am 29. Juni verwandelt sich die Region in eine riesige Eventkulisse. An 5 Seen, Senftenberger, Geierswalder, Partwitzer, Großriesener und Sedlitzer See, kommen am Nachmittag tausende Menschen zusammen, um gemeinsam den neuen Seenverbund einzuweihen. Mit der Freigabe des letzten Verbindungskanals entsteht eine durchgehende schiffbare Wasserlandschaft von rund 5.300 Hektar. Die Region, einst Tagebaugebiet, hat sich damit zu einem der größten künstlichen Seenlandschaft Europas entwickelt. Landrat des Landkreises Bautzen, Odo Witschers:
2: Für uns als Landkreise auf brandenburgischer und sächsischer Seite ist es natürlich wichtig, das nachhaltig zu nutzen, als Wirtschaftswachstum, gar keine Frage, in der Tourismusbranche. Aber ich will ganz klar auch betonen, dass wir das auch für unsere einheimische Bevölkerung machen. Wir wollen damit die Lebensqualität sichern, die Lebensqualität erhöhen und ausbauen, damit die Menschen sich sagen, Menschenskinder, Arbeit finde ich mittlerweile auf der ganzen Welt, auch hier in der Lausitz, aber am schönsten leben lässt sich auch in der Lausitz.
1: Die Energiegenossenschaft Vital – Wir leben Energie mit Sitz in Radibor ist jetzt ins Genossenschaftsregister eingetragen worden. Darüber informierte Vorstand Marcel Bellmann vor einigen Tagen im Rahmen des Bautzener Energieforums. Damit könne die Genossenschaft mit der Akquise von finanziellen Mitteln für ihre Projekte beginnen. Als erstes soll laut Bellmann im Ortsteil Milkel ein Nahwärmenetz auf Basis von Holzhackschnitzeln aufgebaut werden. Der Investitionsbedarf hierfür beläuft sich auf etwa 2 Millionen Euro. In einem ersten Bauabschnitt soll der relativ dicht besiedelte Bereich Milkel Südost erschlossen werden, in dem sich auch mehrere kommunale Gebäude, darunter ein zu DDR-Zeiten errichteter Wohnblock, befinden. Rettungseinsätze bleiben kostenfrei im Landkreis Elbe-Elster. Gesetzlich Versicherte müssen nach Notfällen weiterhin keine Gebührenbescheide befürchten. Der Landkreis hat sich mit den Krankenkassen auf eine direkte Abrechnung geeinigt, bestätigte Landrat Marcel Schmidt. Damit bleibt das bewährte Verfahren bestehen. Hintergrund sind landesweite Finanzierungsdebatten in Brandenburg, die in Elbe-Elster nun einvernehmlich gelöst wurden. Ziel bleibt, Menschen in Notlagen nicht zusätzlich finanziell zu belasten und die medizinische Versorgung unbürokratisch sicherzustellen. Im Freistaat Sachsen studieren aktuell mehr Menschen an den Hochschulen als im Jahr zuvor. Im Wintersemester 2025/26 waren rund 107.000 Studierende eingeschrieben. Das sind rund 3,8% mehr als im vergangenen Jahr. Besonders stark sind die Einschreibungen an Fachhochschulen gewachsen. Die Zahlen an Universitäten gingen leicht zurück. Die meisten Studierenden sind in den Ingenieurwissenschaften eingeschrieben, gefolgt von Sozial- und Wirtschaftswissenschaften. Rund jeder fünfte Studierende in Deutschland kommt aus dem Ausland, vor allem aus Indien, China und Österreich.
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1: Sonne und Wolken wechseln sich bis abends bei 15 Grad ab. Nachts ist es stark bewölkt und im Laufe zieht erneut wieder Regen auf. Die Tiefsttemperaturen liegen bei 8 Grad. Der Donnerstag beginnt wolkig. Im Verlauf zeigt sich ab und an mal die Sonne bei Höchstwerten um die 12 Grad.
0: Der Verkehrsdienst.
1: Am morgigen Donnerstag ist von 6 bis 12 Uhr eine Vollsperrung zwischen der Bautzener Allee in Hoyerswerda und dem Wohnblock Sputnikstraße. Es wird eine Travo-Station aufgestellt. Die Ein- und Ausfahrt zum Wohnblock Bautzener Allee 89 bis 91 ist im genannten Zeitraum nicht möglich.
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1: Blitzer gesehen oder irgendwo wird's plötzlich eng auf der Straße? Sagen Sie es uns. 03571 425 426. Die Lausitzwelle Verkehrshotline. Wir geben's weiter, bevor's teuer oder stressig wird. Gute Fahrt.
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Achtung Autofahrer, hier nochmal der Hinweis, B97 aus Richtung Spremberg, vor dem Kreisverkehr. Da ist ein Dreibein ausgebaut und das blitzt alle, die vor dem Kreisverkehr Richtung Hoyerswerda zu schnell unterwegs sind. 50 oder 70 und 50 sind ja dort nur erlaubt. Achtung an der Stelle, der Blitzer erwischt alle, die zu schnell sind. Ich danke dem Pumuckl nochmal für die Information. Also Achtung vor dem Kreisverkehr B97. Hoyerswerda aus Richtung Spremberg in Richtung Hoyerswerda wird die Geschwindigkeit kontrolliert von einem ausgebauten Dreibein.

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